0: Stettler. Der ChatGPT-Entwickler OpenAI bläst seinen für den Herbst 2026 geplanten Börsengang vorerst ab. CEO Sam Altman begründet den überraschenden Stopp mit ernsthaften Sicherheitsbedenken angesichts der rasanten Entwicklung von künstlicher Intelligenz. Die Branche müsse zunächst verlässliche Standards etablieren. Liechtensteiner Finanzexperten wittern hinter dieser Verschiebung allerdings auch einen raffinierten strategischen Schachzug. Die öffentliche Warnung vor der eigenen Technologie diene als cleveres Marketinginstrument, um den Wert des Unternehmens weiter in die Höhe zu treiben. Das Parken im Scharner Industriegebiet wird ab dem 1. Januar teurer. Die Gemeinde erhöht die Preise für Dauerparker. Eine Monatskarte kostet künftig 60 statt 50 Franken. Für das Jahresticket werden neu 720 Franken fällig. Bereits gelöste Ausweise bleiben bis zu ihrem Ablauf gültig. Für Kurzzeitparker ändert sich hingegen nichts. Die erste Stunde bleibt gratis und die Tagesgebühr ist weiterhin auf maximal 5 Franken gedeckelt. Damit ist das Industriegebiet noch immer günstiger als die Parkplätze im Scharner Zentrum. Das Land Liechtenstein treibt den Ausbau der Feldkircher Straße in Schaan weiter voran. In der nächsten Etappe erneuern die Bauarbeiter den Abschnitt zwischen dem Ortsausgang und dem Hiltikreisel. Die Fahrbahn verfehlt die heutigen Normen und wird für Fußgänger und Velofahrer auf jeweils 3 Meter verbreitert. Zudem modernisiert die Gemeinde die örtlichen Wasserleitungen und die Straßenbeleuchtung. Der Schaaner Gemeinderat hat für diese Arbeiten bereits einen Kredit von 700.000 Franken bewilligt. Nationaltrainer Konrad Fünfstück hat seinen Kader für die anstehenden 4 Spiele in der Nations League fixiert. 23 Spieler stehen im Aufgebot der Liechtensteiner Fußballnationalmannschaft. Das Team trifft ab dem 24. September auf Litauen, Malta, Aserbaidschan und Gibraltar. Grund zur Freude haben Florian Allgäuer und Alessandro Lorusso, die erstmals nominiert wurden. Noch unklar ist der Einsatz von Simon Lüchinger und Dennis Salanovic. Die beiden angeschlagenen Spieler halten sich vorerst auf Abruf bereit und stoßen möglicherweise später zur Mannschaft.
1: In Vaduz liegen die Temperaturen aktuell bei rund 18 Grad. Der heutige Bereich reicht von etwa 12 bis 22 Grad. Anfängliche Nebelfelder und dichte Restwolken über den Bergen locken zusehends auf, sodass sich immer öfter die Sonne durchsetzt. Insgesamt erwartet uns ein sehr freundlicher und angenehm warmer Frühherbsttag im Rheintal. Am Freitag zeigt sich das Wetter dann leicht wechselhaft, bei einem Mix aus Sonne und Wolken. Die Werte bewegen sich abermals zwischen 12 und 22 Grad, wobei stellenweise auch kurze Regenschauer möglich sind. Der Samstag präsentiert sich schließlich wieder von seiner besten Seite. Bei frischen 10 bis angenehmen 22 Grad lösen sich letzte Wolken schon am Vormittag rasch auf und bieten bei viel Sonnenschein perfekte Bedingungen für Ausflüge ins Freie.

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5: Es ist wieder 3 Uhr. Informativ, digital, aktuell, KI News mit der Stimme von Niki Stettler. Der ChatGPT-Entwickler OpenAI bläst seinen für den Herbst 2026 geplanten Börsengang vorerst ab. CEO Sam Altman begründet den überraschenden Stopp mit ernsthaften Sicherheitsbedenken angesichts der rasanten Entwicklung von künstlicher Intelligenz. Die Branche müsse zunächst verlässliche Standards etablieren. Liechtensteiner Finanzexperten wittern hinter dieser Verschiebung allerdings auch einen raffinierten strategischen Schachzug. Die öffentliche Warnung vor der eigenen Technologie diene als cleveres Marketinginstrument, um den Wert des Unternehmens weiter in die Höhe zu treiben. Die Musikakademie in Liechtenstein startet unter dem neuen Geschäftsführer Beat Fehlmann mit frischem Wind in die aktuelle Spielzeit. Im Peter-Kaiser-Konzertsaal im Nendelner Hagenhaus sorgt ab sofort eine erhöhte Bühne für eine deutlich bessere Sicht auf die Künstler. Zudem gibt es eine praktische Neuerung für den Mittwoch. Die Solokonzerte beginnen künftig bereits um 17.45 Uhr. So können die Gäste ganz entspannt dem abendlichen Feierabendstau entgehen. Abgerundet wird das Programm durch neue und offenere musikalische Formate. In Mauren rückt ein besonderes Stück liechtensteinische Auswanderergeschichte ins Rampenlicht. Dort ist die Biografie von Julius Bühler vorgestellt worden. Das Werk zeichnet den Weg eines Mannes nach, der in die Vereinigten Staaten zog und seiner Heimatgemeinde dennoch zeitlebens eng verbunden blieb. Die Historikerin Martina Sokin-Delia vollendete das Buch nach Bühlers Tod im Jahr 2022 auf Basis seines gewaltigen Privatarchivs. Im Auftrag der Julius-Bühler-Stiftung publiziert, ist der Band ab sofort für 45 Franken im heimischen Buchhandel zu finden. Der Casino-Boom in Liechtenstein ist endgültig vorbei. Wegen des neuen Sperrlistenaustauschs mit der Schweiz, der seit Januar 2025 in Kraft ist, schließen immer mehr heimische Spielbanken. Zu Spitzenzeiten gab es 8 Casinos, was dem Land den Ruf als Las Vegas der Alpen einbrachte. Mittlerweile hat sich diese Zahl auf 4 halbiert. Geöffnet sind aktuell nur noch die Standorte in Schaanwald, Bendern, Schaan und Triesen.
6: In Vaduz liegen die Temperaturen aktuell bei rund 18 Grad. Der heutige Bereich reicht von etwa 12 bis 22 Grad. Anfängliche Nebelfelder und dichte Restwolken über den Bergen locken zusehends auf, sodass sich immer öfter die Sonne durchsetzt. Insgesamt erwartet uns ein sehr freundlicher und angenehm warmer Frühherbsttag im Rheintal. Am Freitag zeigt sich das Wetter dann leicht wechselhaft, bei einem Mix aus Sonne und Wolken. Die Werte bewegen sich abermals zwischen 12 und 22 Grad, wobei stellenweise auch kurze Regenschauer möglich sind. Der Samstag präsentiert sich schließlich wieder von seiner besten Seite. Bei frischen 10 bis angenehmen 22 Grad lösen sich letzte Wolken schon am Vormittag rasch auf und bieten bei viel Sonnenschein perfekte Bedingungen für Ausflüge ins Freie.

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5: Es ist wieder 4 Uhr. Einen schönen guten Tag. Die Stimme von Niki Stettler hier mit den KI-News. Der ChatGPT-Entwickler OpenAI bläst seinen für den Herbst 2026 geplanten Börsengang vorerst ab. CEO Sam Altman begründet den überraschenden Stopp mit ernsthaften Sicherheitsbedenken angesichts der rasanten Entwicklung von künstlicher Intelligenz. Die Branche müsse zunächst verlässliche Standards etablieren. Liechtensteiner Finanzexperten wittern hinter dieser Verschiebung allerdings auch einen raffinierten strategischen Schachzug. Die öffentliche Warnung vor der eigenen Technologie diene als cleveres Marketinginstrument, um den Wert des Unternehmens weiter in die Höhe zu treiben. Die Musikakademie in Liechtenstein startet unter dem neuen Geschäftsführer Beat Fehlmann mit frischem Wind in die aktuelle Spielzeit. Im Peter-Kaiser-Konzertsaal im Nendelner Hagenhaus sorgt ab sofort eine erhöhte Bühne für eine deutlich bessere Sicht auf die Künstler. Zudem gibt es eine praktische Neuerung für den Mittwoch. Die Solokonzerte beginnen künftig bereits um 17.45 Uhr. So können die Gäste ganz entspannt dem abendlichen Feierabendstau entgehen. Abgerundet wird das Programm durch neue und offenere musikalische Formate. In Mauren rückt ein besonderes Stück liechtensteinische Auswanderergeschichte ins Rampenlicht. Dort ist die Biografie von Julius Bühler vorgestellt worden. Das Werk zeichnet den Weg eines Mannes nach, der in die Vereinigten Staaten zog und seiner Heimatgemeinde dennoch zeitlebens eng verbunden blieb. Die Historikerin Martina Socin-Delia vollendete das Buch nach Bühlers Tod im Jahr 2022 auf Basis seines gewaltigen Privatarchivs. Im Auftrag der Julius-Bühler-Stiftung publiziert, ist der Band ab sofort für 45 Franken im heimischen Buchhandel zu finden. Der Casino-Boom in Liechtenstein ist endgültig vorbei. Wegen des neuen Sperrlistenaustauschs mit der Schweiz, der seit Januar 2025 in Kraft ist, schließen immer mehr heimische Spielbanken. Zu Spitzenzeiten gab es 8 Casinos, was dem Land den Ruf als Las Vegas der Alpen einbrachte. Mittlerweile hat sich diese Zahl auf 4 halbiert. Geöffnet sind aktuell nur noch die Standorte in Schaanwald, Bendern, Schaan und Triesen.
6: In Vaduz liegen die Temperaturen aktuell bei rund 18 Grad. Der heutige Bereich reicht von etwa 12 bis 22 Grad. Anfängliche Nebelfelder und dichte Restwolken über den Bergen locken zusehends auf, sodass sich immer öfter die Sonne durchsetzt. Insgesamt erwartet uns ein sehr freundlicher und angenehm warmer Frühherbsttag im Rheintal. Am Freitag zeigt sich das Wetter dann leicht wechselhaft, bei einem Mix aus Sonne und Wolken. Die Werte bewegen sich abermals zwischen 12 und 22 Grad, wobei stellenweise auch kurze Regenschauer möglich sind. Der Samstag präsentiert sich schließlich wieder von seiner besten Seite. Bei frischen 10 bis angenehmen 22 Grad lösen sich letzte Wolken schon am Vormittag rasch auf und bieten bei viel Sonnenschein perfekte Bedingungen für Ausflüge ins Freie.

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5: 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Hallo, die KI-News begleiten Sie durch den Tag mit der Stimme von Niki Stettler. Der ChatGPT-Entwickler OpenAI bläst seinen für den Herbst 2026 geplanten Börsengang vorerst ab. CEO Sam Altman begründet den überraschenden Stopp mit ernsthaften Sicherheitsbedenken angesichts der rasanten Entwicklung von künstlicher Intelligenz. Die Branche müsse zunächst verlässliche Standards etablieren. Liechtensteiner Finanzexperten wittern hinter dieser Verschiebung allerdings auch einen raffinierten strategischen Schachzug. Die öffentliche Warnung vor der eigenen Technologie diene als cleveres Marketinginstrument, um den Wert des Unternehmens weiter in die Höhe zu treiben. Die Musikakademie in Liechtenstein startet unter dem neuen Geschäftsführer Beat Fehlmann mit frischem Wind in die aktuelle Spielzeit. Im Peter-Kaiser-Konzertsaal im Nendelner Hagenhaus sorgt ab sofort eine erhöhte Bühne für eine deutlich bessere Sicht auf die Künstler. Zudem gibt es eine praktische Neuerung für den Mittwoch. Die Solokonzerte beginnen künftig bereits um 17.45 Uhr. So können die Gäste ganz entspannt dem abendlichen Feierabendstau entgehen. Abgerundet wird das Programm durch neue und offenere musikalische Formate. In Mauren rückt ein besonderes Stück liechtensteinische Auswanderergeschichte ins Rampenlicht. Dort ist die Biografie von Julius Bühler vorgestellt worden. Das Werk zeichnet den Weg eines Mannes nach, der in die Vereinigten Staaten zog und seiner Heimatgemeinde dennoch zeitlebens eng verbunden blieb. Die Historikerin Martina Sochin-Delia vollendete das Buch nach Bühlers Tod im Jahr 2022 auf Basis seines gewaltigen Privatarchivs. Im Auftrag der Julius-Bühler-Stiftung publiziert, ist der Band ab sofort für 45 Franken im heimischen Buchhandel zu finden. Der Casino-Boom in Liechtenstein ist endgültig vorbei. Wegen des neuen Sperrlistenaustauschs mit der Schweiz, der seit Januar 2025 in Kraft ist, schließen immer mehr heimische Spielbanken. Zu Spitzenzeiten gab es 8 Casinos, was dem Land den Ruf als Las Vegas der Alpen einbrachte. Mittlerweile hat sich diese Zahl auf 4 halbiert. Geöffnet sind aktuell nur noch die Standorte in Schaanwald, Bendern, Schaan und Triesen.
6: In Vaduz liegen die Temperaturen aktuell bei rund 18 Grad. Der heutige Bereich reicht von etwa 12 bis 22 Grad. Anfängliche Nebelfelder und dichte Restwolken über den Bergen locken zusehends auf, sodass sich immer öfter die Sonne durchsetzt. Insgesamt erwartet uns ein sehr freundlicher und angenehm warmer Frühherbsttag im Rheintal. Am Freitag zeigt sich das Wetter dann leicht wechselhaft, bei einem Mix aus Sonne und Wolken. Die Werte bewegen sich abermals zwischen 12 und 22 Grad, wobei stellenweise auch kurze Regenschauer möglich sind. Der Samstag präsentiert sich schließlich wieder von seiner besten Seite. Bei frischen 10 bis angenehmen 22 Grad lösen sich letzte Wolken schon am Vormittag rasch auf und bieten bei viel Sonnenschein perfekte Bedingungen für Ausflüge ins Freie.

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5: Es ist wieder 6 Uhr. Die neuesten KI-Nachrichten mit der Stimme von Niki Stettler. Hallo. Der ChatGPT-Entwickler OpenAI bläst seinen für den Herbst 2026 geplanten Börsengang vorerst ab. CEO Sam Altman begründet den überraschenden Stopp mit ernsthaften Sicherheitsbedenken angesichts der rasanten Entwicklung von künstlicher Intelligenz. Die Branche müsse zunächst verlässliche Standards etablieren. Liechtensteiner Finanzexperten wittern hinter dieser Verschiebung allerdings auch einen raffinierten strategischen Schachzug. Die öffentliche Warnung vor der eigenen Technologie diene als cleveres Marketinginstrument, um den Wert des Unternehmens weiter in die Höhe zu treiben. Die Musikakademie in Liechtenstein startet unter dem neuen Geschäftsführer Beat Fehlmann mit frischem Wind in die aktuelle Spielzeit. Im Peter-Kaiser-Konzertsaal im Nendelner Hagenhaus sorgt ab sofort eine erhöhte Bühne für eine deutlich bessere Sicht auf die Künstler. Zudem gibt es eine praktische Neuerung für den Mittwoch. Die Solokonzerte beginnen künftig bereits um 17.45 Uhr. So können die Gäste ganz entspannt dem abendlichen Feierabendstau entgehen. Abgerundet wird das Programm durch neue und offenere musikalische Formate. In Mauren rückt ein besonderes Stück liechtensteinische Auswanderergeschichte ins Rampenlicht. Dort ist die Biografie von Julius Bühler vorgestellt worden. Das Werk zeichnet den Weg eines Mannes nach, der in die Vereinigten Staaten zog und seiner Heimatgemeinde dennoch zeitlebens eng verbunden blieb. Die Historikerin Martina Sokrin-Delia vollendete das Buch nach Bühlers Tod im Jahr 2022 auf Basis seines gewaltigen Privatarchivs. Im Auftrag der Julius Bühler Stiftung publiziert, ist der Band ab sofort für 45 Franken im heimischen Buchhandel zu finden. Der Casino-Boom in Liechtenstein ist endgültig vorbei. Wegen des neuen Sperrlistenaustauschs mit der Schweiz, der seit Januar 2025 in Kraft ist, schließen immer mehr heimische Spielbanken. Zu Spitzenzeiten gab es 8 Casinos, was dem Land den Ruf als Las Vegas der Alpen einbrachte. Mittlerweile hat sich diese Zahl auf 4 halbiert. Geöffnet sind aktuell nur noch die Standorte in Schanwald, Bendern, Schan und Triesen. Das waren die Nachrichten. Kenny, wie wird das Wetter?
6: In Vaduz liegen die Temperaturen aktuell bei rund 12 Grad. Der heutige Bereich reicht von etwa 12 bis 22 Grad. Am Himmel zeigt sich ein bunter Mix aus Sonne und Wolken. Während es im Süden stellenweise leicht regnen kann, gibt es rund um die Hauptstadt deutlich mehr Sonnenschein. Zum Abend hin klärt der Himmel dann überall auf. Insgesamt entsteht so ein recht wechselhafter, aber durchweg freundlicher Wettereindruck. Am Samstag lösen sich letzte Restwolken rasch auf und es folgt ein strahlend sonniger Tag bei Werten zwischen 10 und 23 Grad. Auch der Sonntag liefert noch einmal herrliches Herbstwetter bei 11 bis 24 Grad. Erst am späten Nachmittag machen sich langsam dichtere Wolken breit, aus denen in der Nacht vereinzelte Regenschauer fallen.
7: Ich bin Peter Obst, hier ist's morgen auf Radio Vaterland. Frische Energie, ein klarer Kopf und der absolut beste musikalische Start. Der perfekte Soundtrack zum Wachwerden liegt bereit. Den ersten großen Akzent setzen The Verve mit Bittersweet Symphony. 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

Gott weiß vielleicht nur allein, was die Beach Boys damals dachten. Auf Radio Vaterland geht es jedenfalls nahtlos weiter. Hier sind die Ronettes mit Be My Baby.

Gironetz setzen sich einfach sofort im Kopf fest. Das summt man fast schon automatisch mit. Auf Radio Vaterland übernimmt jetzt José González mit Heartbeats.

Das war I Can See Clearly Now von Jimmy Cliff. Jetzt ein Blick nach Liechtenstein. Die Regierung leitet keine Maßnahmen gegen die Triesner Vorsteherin Daniela Ernebeck ein. Vier Gemeinderäte hatten vor 15 Monaten Aufsichtsbeschwerde eingereicht, wegen mangelhafter Amtsführung und Kompetenzüberschreitungen. Tatsächlich wurden bei einer Personalfrage finanzielle Limiten überschritten. Weil das Arbeitsverhältnis bereits abgelaufen ist, greift das Land nicht mehr ein. Die übrigen Vorwürfe muss die Gemeinde intern klären. Und jetzt Billie Eilish mit Birds of a Feather.

Das war Birds of a Feather von Billie Eilish. Und jetzt eine wichtige Nachricht aus dem Sport. Der Liechtensteiner Schwimmverband hat einen neuen Präsidenten. Michael Eberle wurde bei einer Sondersitzung von allen 4 Vereinen einstimmig gewählt. Erstmals seit 9 Jahren ohne Gegenstimme. Er verspricht einen klaren Neustart. Weniger Lagerdenken, mehr Zusammenhalt und volle Konzentration auf die Talente. Los geht's bei den Landesmeisterschaften am 19. und 20. September. Danach hören wir Romeo and Juliet von Dire Straits.

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Das war Romeo and Juliet von Dire Straits. Ein großer Song. Und jetzt ein Thema, das weniger romantisch klingt. In der Schweiz wächst die Sorge ums Geld im Alter. Zwei Drittel zweifeln, dass die Rente für den gewohnten Lebensstandard reicht. Besonders Frauen und Menschen mit wenig Einkommen blicken pessimistisch voraus. Mehr als ein Viertel denkt deshalb sogar über einen Umzug ins Ausland nach. Keine leichte Aussicht. Und jetzt Al Green mit Tired of Being Alone.

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1: Präzise informiert, die Stimme von Niki Stettler präsentiert die KI News. Hallo, 39 Tage lang durchlebte Pavlo Schmulewitsch einen wahren Albtraum. In einem russischen Foltergefängnis am Stadtrand der ukrainischen Stadt Cherson überlebte er Gefangenschaft und Misshandlung, bevor ihm die rettende Flucht in die Schweiz gelang. Wie er verhaftet wurde und heute mit diesem enormen Trauma umgeht, schildert er nun eindrücklich im Fernsehen. Das Schweizer Radio und Fernsehen strahlt die Sendung Rundschau zu diesem Fall am Mittwoch, dem 16. September 2026 um 20.10 Uhr auf SRF 1 aus. Am kommenden Sonntag wird im deutschen Bundesland Mecklenburg-Vorpommern ein neuer Landtag gewählt. Im Endspurt lieferten sich Ministerpräsidentin Manuela Schwesig von der SPD und AfD-Herausforderer Leif-Erik Holm ein hitziges Fernsehduell. Während die AfD in Umfragen knapp führt, profitiert Schwesig von starken persönlichen Beliebtheitswerten. Die Abstimmung birgt zudem bundespolitische Sprengkraft. Der CDU droht ein Scheitern an der 5%-Hürde. Ein Rauswurf aus dem Parlament in Schwerin könnte auch für Bundeskanzler Friedrich Merz gefährlich werden. Das waren die aktuellen Nachrichten.

Nach Wistemps mit Show Me Love ist es jetzt 6.43 Uhr. Ein ordentlicher Schuss kalifornische Energie schadet so früh am Morgen definitiv nicht. Hier sind die Red Hot Chili Peppers mit

Nach Wistemps mit Show Me Love ist es jetzt 6.43 Uhr. Ein ordentlicher Schuss kalifornische Energie schadet so früh am Morgen definitiv nicht. Hier sind die Red Hot Chili Peppers mit

Nach Wistemps mit Show Me Love ist es jetzt 6.43 Uhr. Ein ordentlicher Schuss kalifornische Energie schadet so früh am Morgen definitiv nicht. Hier sind die Red Hot Chili Peppers mit

Venice Green von den Red Hot Chili Peppers. Ein wunderbarer Moment zum Durchatmen. Auf Radio Vaterland geht es musikalisch direkt weiter. Hier ist Dominik Feig mit Baby Doll. 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

Dominik Feig mit Babydoll. Wer da nicht unbewusst mitwippt, beweist wirklich erstaunliche Selbstbeherrschung. Auf Radio Vaterland bleibt die Stimmung jedenfalls direkt oben. Hier ist Harry Styles mit As It Was.

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5: Schon 7 Uhr. KI-News mit der Stimme von Niki Stettler. Hallo. Der ChatGPT-Entwickler OpenAI bläst seinen für den Herbst 2026 geplanten Börsengang vorerst ab. CEO Sam Altman begründet den überraschenden Stopp mit ernsthaften Sicherheitsbedenken angesichts der rasanten Entwicklung von künstlicher Intelligenz. Die Branche müsse zunächst verlässliche Standards etablieren. Liechtensteiner Finanzexperten wittern hinter dieser Verschiebung allerdings auch einen raffinierten strategischen Schachzug. Die öffentliche Warnung vor der eigenen Technologie diene als cleveres Marketinginstrument, um den Wert des Unternehmens weiter in die Höhe zu treiben. Aufatmen im Triesner Rathaus. Die Liechtensteiner Regierung leitet keine Maßnahmen gegen Vorsteherin Daniela Erne Beck ein. 4 Gemeinderäte hatten vor 15 Monaten eine Aufsichtsbeschwerde wegen mangelhafter Amtsführung eingereicht. Die Untersuchung zeigt nun, dass bei einer Personalfrage zwar finanzielle Vorgaben überschritten wurden, da das entsprechende Arbeitsverhältnis aber bereits beendet ist, sieht das Land keinen Grund mehr zum Eingreifen. Alle weiteren Kompetenzstreitigkeiten muss die Gemeinde Triesen ab sofort intern unter sich ausmachen. Die Musikakademie in Liechtenstein startet unter dem neuen Leiter Beat Fehlmann mit spürbaren Neuerungen in die aktuelle Spielzeit. Im Peter-Kaiser-Konzertsaal im Hagenhaus sorgt ab sofort eine feste Bühne für eine deutlich bessere Sicht auf die Musiker. Auch zeitlich gibt es eine praktische Anpassung. Um dem Feierabendverkehr auszuweichen, beginnen die Mittwochskonzerte künftig bereits um 17.45 Uhr anstatt wie bisher um 19 Uhr. Die bewährte musikalische Nachwuchsförderung auf Spitzenniveau bleibt dabei als Herzstück der Akademie unangetastet. Der Liechtensteiner Schwimmverband lässt jahrelange Streitereien hinter sich und startet mit einem neuen Präsidenten in die Zukunft. Auf einer Sondersitzung wählten alle 4 Vereine Michael Eberle einstimmig an die Verbandsspitze. Es ist die erste Wahl ohne Gegenstimme seit 9 Jahren. Eberle verspricht einen klaren Neustart. Ab sofort stehen der Zusammenhalt und die sportlichen Talente wieder im Fokus. Die erste Bewährungsprobe für die neue Führung sind die Landesmeisterschaften am 19. und 20. September. Und nun das Wetter. Kenny?
6: In Vaduz liegen die Temperaturen aktuell bei rund 15 Grad. Der heutige Bereich reicht von etwa 12 bis 22 Grad. Am Himmel zeigt sich ein abwechslungsreicher Mix aus sonnigen Abschnitten und einigen Wolken, die stellenweise auch ein paar Regentropfen mitbringen können. Insgesamt bleibt der Wettereindruck aber durchweg freundlich und ruhig. Am Samstag dominiert strahlender Sonnenschein bei angenehmen 10 bis 23 Grad. Der Sonntag liefert mit 11 bis 24 Grad noch einmal wunderbares und warmes Herbstwetter, bevor sich allmählich wieder dichtere Wolken sammeln und neue Regenschauer ankündigen.
7: Ich bin Peter Obst. Frische Energie und die beste Musik zum Aufwachen stehen jetzt auf dem Programm bei Zmorga auf Radio Vaterland. Ein rundum gelungener Start in einen neuen Tag braucht einfach den passenden Rhythmus. Den liefert direkt Jason Mraz mit I'm Yours. 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

The Weeknd hat mit Blinding Lights gerade eine ganz schöne Hausnummer abgeliefert. Diese Energie bleibt auf Radio Vaterland einfach im Raum stehen. Hier ist Pharrell Williams mit Happy.

Das war Happy von Pharrell Williams. Und jetzt ein Thema aus Liechtenstein, das deutlich weniger fröhlich ist. Dort schließen immer mehr Casinos ihre Türen. Grund ist der neue Sperrlistenaustausch mit der Schweiz, der seit Januar 2025 in Kraft ist. Damit endet der jahrelange Boom. Aus einst 8 Casinos sind 4 geworden. In Schanwald, Bendern, Schaan und Triesen. Jetzt geht's weiter mit Musik sein von Vincent Weiss.

Schwarz und Weiß hat es mit Musik sein schon bestens auf den Punkt gebracht. Auf Radio Vaterland übernimmt jetzt einfach nahtlos James Bay. Hier ist If You Ever Want to Be in Love.

James Bay lässt einen ja gerne mal ein bisschen in Gedanken abdriften. Auf Radio Vaterland wird es jetzt aber schlagartig wieder bunter. Hier ist Wild Cherry mit Play That Funky Music. 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
2: Die KI-News kurz und knapp, präsentiert von der Stimme von Niki Stettler. Hallo. In der Schweiz klafft die Schere bei den Einkommen weiter auseinander als bisher gedacht. Gleichzeitig ist die Vermögensungleichheit kleiner. Zu diesem Schluss kommt eine neue Studie der ETH Zürich. Die Forschenden stützen sich dabei nicht nur auf Steuerdaten, sondern auf das gesamte erwirtschaftete Kapital. Dazu zählen auch Pensionskassengelder und zurückbehaltene Unternehmensgewinne. Das brisante Fazit der Untersuchung: rechnet man alle obligatorischen Abgaben mit ein, zahlt das reichste Prozent der Bevölkerung den kleinsten Anteil an Steuern. In den USA hat der Kongress ein neues Sanktionsgesetz gegen Russland verabschiedet. Nach dem Senat stimmte nun auch das Repräsentantenhaus für das Paket. Es soll Moskau wegen des Ukraine-Krieges wirtschaftlich unter Druck setzen. Ziel ist vor allem, die russischen Öl- und Gasexporte einzudämmen. Dafür kann Präsident Trump künftig Strafzölle von bis zu 100% gegen die 5 größten Käufer von russischer Energie verhängen. Davon wären insbesondere Staaten wie China und Indien betroffen. Das waren die neuesten Nachrichten.

Bruno Mars lässt den Song unaufgeregt ausklingen. Jetzt ist es 7.33 Uhr und eine kleine Portion Leichtigkeit schadet am Morgen nie. Hier sind Hall & Oates mit You Make My Dreams Come True.

Hall & Oates bringen einfach eine herrlich bunte Stimmung ins Studio. Auf Radio Vaterland rollt das Programm direkt weiter. Hier kommt Raven Lenae mit Love Me Not.

Love Me Not von Raven Lenae klingt aus. Und wir bleiben bei einer ganz besonderen Geschichte. In Mauren ist die Biografie des Auswanderers Julius Bühler vorgestellt worden. Historikerin Martina Sochin-Delia vollendete das Werk nach seinem Tod im Jahr 2022 im Auftrag der Julius Bühler Stiftung. Grundlage war sein riesiges Privatarchiv. Das Buch ist ab sofort für 45 Franken im lokalen Buchhandel erhältlich. Und jetzt Tears von Sabrina Carpenter.

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5: Es ist wieder 8 Uhr. Hallo, Sie hören die KI-News, ich bin die Stimme von Niki Stettler. Der ChatGPT-Entwickler OpenAI bläst seinen für den Herbst 2026 geplanten Börsengang vorerst ab. CEO Sam Altman begründet den überraschenden Stopp mit ernsthaften Sicherheitsbedenken angesichts der rasanten Entwicklung von künstlicher Intelligenz. Die Branche müsse zunächst verlässliche Standards etablieren. Liechtensteiner Finanzexperten wittern hinter dieser Verschiebung allerdings auch einen raffinierten strategischen Schachzug. Die öffentliche Warnung vor der eigenen Technologie diene als cleveres Marketinginstrument, um den Wert des Unternehmens weiter in die Höhe zu treiben. Aufatmen im Triesner Rathaus. Die Liechtensteiner Regierung leitet keine Maßnahmen gegen Vorsteherin Daniela Ernebeck ein. Vier Gemeinderäte hatten vor 15 Monaten eine Aufsichtsbeschwerde wegen mangelhafter Amtsführung eingereicht. Die Untersuchung zeigt nun, dass bei einer Personalfrage zwar finanzielle Vorgaben überschritten wurden, da das entsprechende Arbeitsverhältnis aber bereits beendet ist, sieht das Land keinen Grund mehr zum Eingreifen. Alle weiteren Kompetenzstreitigkeiten muss die Gemeinde Triesen ab sofort intern unter sich ausmachen. Die Musikakademie in Liechtenstein startet unter dem neuen Leiter Beat Fehlmann mit spürbaren Neuerungen in die aktuelle Spielzeit. Im Peter-Kaiser-Konzertsaal im Hagenhaus sorgt ab sofort eine feste Bühne für eine deutlich bessere Sicht auf die Musiker. Auch zeitlich gibt es eine praktische Anpassung. Um dem Feierabendverkehr auszuweichen, beginnen die Mittwochskonzerte künftig bereits um 17.45 Uhr, anstatt wie bisher um 19 Uhr. Die bewährte musikalische Nachwuchsförderung auf Spitzenniveau bleibt dabei als Herzstück der Akademie unangetastet. Der Liechtensteiner Schwimmverband lässt jahrelange Streitereien hinter sich und startet mit einem neuen Präsidenten in die Zukunft. Auf einer Sondersitzung wählten alle vier Vereine Michael Eberle einstimmig an die Verbandsspitze. Es ist die erste Wahl ohne Gegenstimme seit 9 Jahren. Eberle verspricht einen klaren Neustart. Ab sofort stehen der Zusammenhalt und die sportlichen Talente wieder im Fokus. Die erste Bewährungsprobe für die neue Führung sind die Landesmeisterschaften am 19. und 20. September. Das war's von den Nachrichten. Kenny, wie wird das Wetter?
6: In Vaduz liegen die Temperaturen aktuell bei rund 17 Grad. Der heutige Bereich reicht von etwa 12 bis 22 Grad. Am Himmel zeigt sich ein lockerer Mix aus Sonne und Wolken. Zwischendurch kann es vereinzelt leicht regnen, doch zum Abend hin klärt es zunehmend auf. Der Wettereindruck bleibt heute insgesamt leicht wechselhaft, aber überwiegend freundlich. Am Samstag erwartet uns dann wunderbares Ausflugswetter bei 10 bis 23 Grad und sehr viel Sonnenschein. Der Sonntag bringt noch einmal angenehm warme Herbstmomente mit Temperaturen von 11 bis 24 Grad. Später am Tag ziehen jedoch dichtere Wolken auf und ab dem Abend ist etwas Regen möglich.
5: Hier bei Radio Vaterland läuft Zmorga. Ich bin Peter Obst. Und das beste Rezept für frische Energie und den perfekten Start ist schlichtweg richtig gute Musik. Genau die gibt es jetzt mit La Cintura von Alvaro Soler.

Charlie Puth ist angeblich immer nur einen Anruf entfernt. Äußerst praktisch. Auf Radio Vaterland übernimmt jetzt direkt Meghan Trainor mit All About That Bass.

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1: Die neuesten Entwicklungen kompakt zusammengefasst, KI-News mit der Stimme von Niki Stettler. In der Schweiz klafft die Schere bei den Einkommen weiter auseinander als bisher gedacht. Gleichzeitig ist die Vermögensungleichheit kleiner. Zu diesem Schluss kommt eine neue Studie der ETH Zürich. Die Forschenden stützen sich dabei nicht nur auf Steuerdaten, sondern auf das gesamte erwirtschaftete Kapital. Dazu zählen auch Pensionskassengelder und zurückbehaltene Unternehmensgewinne. Das brisante Fazit der Untersuchung: Rechnet man alle obligatorischen Abgaben mit ein, zahlt das reichste Prozent der Bevölkerung den kleinsten Anteil an Steuern. In den USA hat der Kongress ein neues Sanktionsgesetz gegen Russland verabschiedet. Nach dem Senat stimmte nun auch das Repräsentantenhaus für das Paket. Es soll Moskau wegen des Ukraine-Krieges wirtschaftlich unter Druck setzen. Ziel ist vor allem, die russischen Öl- und Gasexporte einzudämmen. Dafür kann Präsident Trump künftig Strafzölle von bis zu 100% gegen die 5 größten Käufer von russischer Energie verhängen. Davon wären insbesondere Staaten wie China und Indien betroffen. Das waren die neuesten Nachrichten.

John Legend sorgt mit Ordinary People für eine wunderbar unaufgeregte Stimmung. Es ist 8.35 Uhr. Auf Radio Vaterland übernimmt jetzt Lenny Kravitz nahtlos das Kommando. Hier ist

Das war I'll Be Waiting von Lenny Kravitz. Und jetzt ein Thema, das vielen im Kopf herumgeht. Es ist 8.39 Uhr und in der Schweiz wächst die Sorge ums Geld im Alter. Zwei aktuelle Studien zeigen, zwei Drittel bezweifeln, dass die Rente für den gewohnten Lebensstandard reicht. Besonders Frauen und Geringverdiener sind pessimistisch. Mehr als ein Viertel denkt sogar über einen Umzug ins Ausland nach. Gleich weiter mit Ride Like the Wind von Christopher Cross.

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Mike Smith mit Stargazing. Es ist 8.50 Uhr und auf Radio Vaterland werden jetzt gedanklich die Cowboy-Stiefel geschnürt. Der musikalische Szenenwechsel kommt von Beyoncé. Hier ist Texas Hold'em.

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5: Schon 9 Uhr. Was heute wichtig ist, die Stimme von Niki Stettler präsentiert die KI-News. Der ChatGPT-Entwickler OpenAI bläst seinen für den Herbst 2026 geplanten Börsengang vorerst ab. CEO Sam Altman begründet den überraschenden Stopp mit ernsthaften Sicherheitsbedenken angesichts der rasanten Entwicklung von künstlicher Intelligenz. Die Branche müsse zunächst verlässliche Standards etablieren. Liechtensteiner Finanzexperten wittern hinter dieser Verschiebung allerdings auch einen raffinierten strategischen Schachzug. Die öffentliche Warnung vor der eigenen Technologie diene als cleveres Marketinginstrument, um den Wert des Unternehmens weiter in die Höhe zu treiben. Aufatmen im Triesner Rathaus. Die Liechtensteiner Regierung leitet keine Maßnahmen gegen Vorsteherin Daniela Erne-Beck ein. 4 Gemeinderäte hatten vor 15 Monaten eine Aufsichtsbeschwerde wegen mangelhafter Amtsführung eingereicht. Die Untersuchung zeigt nun, dass bei einer Personalfrage zwar finanzielle Vorgaben überschritten wurden, da das entsprechende Arbeitsverhältnis aber bereits beendet ist, sieht das Land keinen Grund mehr zum Eingreifen. Alle weiteren Kompetenzstreitigkeiten muss die Gemeinde Triesen ab sofort intern unter sich ausmachen. Die Musikakademie in Liechtenstein startet unter dem neuen Leiter Beat Fehlmann mit spürbaren Neuerungen in die aktuelle Spielzeit. Im Peter-Kaiser-Konzertsaal im Hagenhaus sorgt ab sofort eine feste Bühne für eine deutlich bessere Sicht auf die Musiker. Auch zeitlich gibt es eine praktische Anpassung. Um dem Feierabendverkehr auszuweichen, beginnen die Mittwochskonzerte künftig bereits um 17.45 Uhr, anstatt wie bisher um 19 Uhr. Die bewährte musikalische Nachwuchsförderung auf Spitzenniveau bleibt dabei als Herzstück der Akademie unangetastet. Der Liechtensteiner Schwimmverband lässt jahrelange Streitereien hinter sich und startet mit einem neuen Präsidenten in die Zukunft. Auf einer Sondersitzung wählten alle 4 Vereine Michael Eberle einstimmig an die Verbandsspitze. Es ist die erste Wahl ohne Gegenstimme seit 9 Jahren. Eberle verspricht einen klaren Neustart. Ab sofort stehen der Zusammenhalt und die sportlichen Talente wieder im Fokus. Die erste Bewährungsprobe für die neue Führung sind die Landesmeisterschaften am 19. und 20. September. Und nun das Wetter. Kenny?
6: In Vaduz liegen die Temperaturen aktuell bei rund 12 Grad. Der heutige Bereich reicht von etwa 12 bis 22 Grad. Am Himmel über Liechtenstein zeigt sich ein abwechslungsreicher Mix aus Sonne und Wolken. Während es stellenweise noch dichter bewölkt ist und vereinzelt ein paar Tropfen fallen können, setzt sich im Tagesverlauf die Sonne immer wieder durch. Gegen Abend lockert der Himmel dann überall schön auf. Insgesamt hinterlässt das Wetter heute einen sehr freundlichen und leicht wechselhaften Eindruck. Am Samstag wartet dann viel Sonnenschein auf uns. Bei frischen 10 bis angenehm warmen 23 Grad lösen sich die letzten Restwolken rasch auf. Auch der Sonntag bringt bei 11 bis 24 Grad noch einmal wunderbares Herbstwetter, bevor gegen Abend langsam wieder ein paar dichtere Wolken aufziehen.
5: Ich bin Peter Obst und das sind die Alltime Classics auf Radio Vaterland. Pures musikalisches Gold, unvergleichliche Welthits und die absolut prägendsten Meilensteine der Popgeschichte. Den perfekten Startschuss liefert jetzt direkt Bryan Adams mit Summer of

Das war Enter Sandman von Metallica. Ordentlich Druck zum Start. Und jetzt ein Blick nach Liechtenstein. Dort schließen immer mehr Casinos. Grund ist der neue Sperrlistenaustausch mit der Schweiz, der seit Januar 2025 gilt. Damit ist der jahrelange Boom vorbei. Liechtenstein galt einst als Las Vegas der Alpen. Aus 8 Spielbanken sind inzwischen 4 geworden. Offen sind noch Schanwald, Bendern, Schan und Triesen. Jetzt etwas Sanfteres. Angels von Robbie Williams. 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
1: Präzise informiert. Die Stimme von Niki Stettler präsentiert die KI News Hallo. In der Schweiz klafft die Schere bei den Einkommen weiter auseinander als bisher gedacht. Gleichzeitig ist die Vermögensungleichheit kleiner. Zu diesem Schluss kommt eine neue Studie der ETH Zürich. Die Forschenden stützen sich dabei nicht nur auf Steuerdaten, sondern auf das gesamte erwirtschaftete Kapital. Dazu zählen auch Pensionskassengelder und zurückbehaltene Unternehmensgewinne. Das brisante Fazit der Untersuchung: rechnet man alle obligatorischen Abgaben mit ein, zahlt das reichste Prozent der Bevölkerung den kleinsten Anteil an Steuern. In den USA hat der Kongress ein neues Sanktionsgesetz gegen Russland verabschiedet. Nach dem Senat stimmte nun auch das Repräsentantenhaus für das Paket. Es soll Moskau wegen des Ukraine-Krieges wirtschaftlich unter Druck setzen. Ziel ist vor allem, die russischen Öl- und Gasexporte einzudämmen. Dafür kann Präsident Trump künftig Strafzölle von bis zu 100% gegen die 5 größten Käufer von russischer Energie verhängen. Davon wären insbesondere Staaten wie China und Indien betroffen. Das waren die Nachrichten.

We Will Rock You halt gefühlt immer noch durchs Studio. Ein fließender Wechsel auf die elektronische Seite passt da ganz hervorragend. Hier sind Daft Punk mit One More Time.

Nach dem treibenden Beat von Daft Punk dreht sich die musikalische Richtung auf Radio Vaterland jetzt einfach mal um 180 Grad. Hier ist Marillion mit

Nach dem treibenden Beat von Daft Punk dreht sich die musikalische Richtung auf Radio Vaterland jetzt einfach mal um 180 Grad. Hier ist Marillion mit Kaylee.

Kaylee von Marillion verabschiedet sich. Auf Radio Vaterland wird es jetzt einfach einen Hauch leiser. Simon und Garfunkel liefern dafür The Sound of Silence. Hello.

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5: 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Bleiben Sie informiert, hier sind die KI-News und die Stimme von Niki Stettler. Hallo. Der ChatGPT-Entwickler OpenAI bläst seinen für den Herbst 2026 geplanten Börsengang vorerst ab. CEO Sam Altman begründet den überraschenden Stopp mit ernsthaften Sicherheitsbedenken angesichts der rasanten Entwicklung von künstlicher Intelligenz. Die Branche müsse zunächst verlässliche Standards etablieren. Liechtensteiner Finanzexperten wittern hinter dieser Verschiebung allerdings auch einen raffinierten strategischen Schachzug. Die öffentliche Warnung vor der eigenen Technologie diene als cleveres Marketinginstrument, um den Wert des Unternehmens weiter in die Höhe zu treiben. Aufatmen im Triesner Rathaus. Die Liechtensteiner Regierung leitet keine Maßnahmen gegen Vorsteherin Daniela Ernebeck ein. Vier Gemeinderäte hatten vor 15 Monaten eine Aufsichtsbeschwerde wegen mangelhafter Amtsführung eingereicht. Die Untersuchung zeigt nun, dass bei einer Personalfrage zwar finanzielle Vorgaben überschritten wurden, da das entsprechende Arbeitsverhältnis aber bereits beendet ist, sieht das Land keinen Grund mehr zum Eingreifen. Alle weiteren Kompetenzstreitigkeiten muss die Gemeinde Triesen ab sofort intern unter sich ausmachen. Die Musikakademie in Liechtenstein startet unter dem neuen Leiter Beat Fehlmann mit spürbaren Neuerungen in die aktuelle Spielzeit. Im Peter-Kaiser-Konzertsaal im Hagenhaus sorgt ab sofort eine feste Bühne für eine deutlich bessere Sicht auf die Musiker. Auch zeitlich gibt es eine praktische Anpassung. Um dem Feierabendverkehr auszuweichen, beginnen die Mittwochskonzerte künftig bereits um 17.45 Uhr, anstatt wie bisher um 19 Uhr. Die bewährte musikalische Nachwuchsförderung auf Spitzenniveau bleibt dabei als Herzstück der Akademie unangetastet. Der Liechtensteiner Schwimmverband lässt jahrelange Streitereien hinter sich und startet mit einem neuen Präsidenten in die Zukunft. Auf einer Sondersitzung wählten alle vier Vereine Michael Eberle einstimmig an die Verbandsspitze. Es ist die erste Wahl ohne Gegenstimme seit 9 Jahren. Eberle verspricht einen klaren Neustart. Ab sofort stehen der Zusammenhalt und die sportlichen Talente wieder im Fokus. Die erste Bewährungsprobe für die neue Führung sind die Landesmeisterschaften am 19. und 20. September. Das waren die Nachrichten. Jetzt das Wetter mit Kenny.
6: In Vaduz liegen die Temperaturen aktuell bei rund 15 Grad. Der heutige Bereich reicht von etwa 12 bis 22 Grad. Am Himmel zeigt sich ein abwechslungsreicher Mix. Im Süden halten sich noch dichtere Wolken mit vereinzeltem Regen, während im Norden öfter die Sonne durchblinzelt. Gegen Abend lockert es überall schön auf. Das sorgt für einen insgesamt recht freundlichen und angenehm milden Wettereindruck. Am Samstag erwartet uns viel Sonnenschein, Letzte Restwolken verschwinden rasch. Die Werte liegen dabei zwischen 10 und 23 Grad. Auch der Sonntag liefert mit 11 bis 24 Grad herrliches Herbstwetter und reichlich Sonne, bevor dann gegen Abend langsam wieder dichtere Wolken aufziehen.

Das war Should I Stay or Should I Go von The Clash. Und jetzt wird's historisch, aber ebenso spannend. In Mauren ist die Biografie des Liechtensteiner Auswanderers Julius Bühler vorgestellt worden. Die Historikerin Martina Sochin-Delia hat das Werk nach Bühlers Tod im Jahr 2022 im Auftrag der Julius-Bühler-Stiftung vollendet. Es erzählt von seinem Leben in den Vereinigten Staaten und seiner engen Verbindung zu Mauren. Grundlage war sein riesiges Privatarchiv. Ab sofort für 45 Franken im lokalen Buchhandel. 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

Das war I Just Called to Say I Love You von Stevie Wonder. Und jetzt gibt's Neuigkeiten aus Schaan. Nico Santos kommt. Am Freitag, den 2. Juli 2027, steht der deutsche Popsänger als Hauptact beim FL1 Live Festival auf der Bühne. Der aktuelle Juror von The Voice of Germany sorgt mit Hits wie Rooftop garantiert für einen musikalischen Höhepunkt. Schaan holt also wieder internationale Stars nach Liechtenstein. Und jetzt Madonna mit Like a Prayer.

Das war Black or White von Michael Jackson. Eine willkommene Steilvorlage, um musikalisch direkt den Motor anzuwerfen. Auf Radio Vaterland übernehmen die Rolling Stones mit Start Me.

Rolling Stones haben den Motor eben ordentlich warm laufen lassen. Ein wunderbarer Moment, um den Fuß einfach direkt auf dem Gaspedal zu lassen. Auf Radio Vaterland übernimmt jetzt Jimi Hendrix mit Hey Joe.

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1: Was heute wichtig ist, die Stimme von Niki Stettler präsentiert die KI News. Der Dieselpreis in der Schweiz klettert auf ein neues Rekordhoch. Im Landesdurchschnitt kostet ein Liter aktuell 2,41 Franken, wie der Touring Club Schweiz mitteilt. Damit fällt der bisherige Höchstwert aus dem Jahr 2022. Auch Benzin der Sorte Bleifrei 95 schlägt mit 2,10 Franken pro Liter kräftig zu Buche. Die Gründe für die Teuerung sind vielfältig. Globale Krisen im Nahen Osten und in Russland verknappen das Angebot. Zudem verteuern tiefe Pegelstände auf dem Rhein den Transport massiv. Kurz vor seiner 22. Saison in der nordamerikanischen Profiliga sorgt der russische Eishockeystar Alexander Ovechkin für heftige Kritik. Der Stürmer der Washington Capitals tritt in einem aktuellen Wahlkampfvideo für die Partei von Wladimir Putin auf. Kritiker und US-Politiker werfen dem 41-jährigen Sportler vor, damit indirekt den Krieg in der Ukraine zu unterstützen. Ein US-Abgeordneter fordert nun eine offizielle Untersuchung. Ovechkin selbst weist die Vorwürfe zurück. Er betrachte sich nicht als Politiker und wünsche sich Frieden. Das waren die Nachrichten.

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Ray Charles hat eben musikalisch ordentlich Tempo vorgelegt. Es ist 10.41 Uhr. Auf Radio Vaterland gehört das Mikrofon nun komplett John Legend. Hier ist

Das Gewitter von Imagine Dragons ist glücklicherweise vorübergezogen. Auf Radio Vaterland wird jetzt einfach direkt die ganz große Hollywood-Kulisse aufgebaut. Lady Gaga und Bradley Cooper übernehmen das Mikrofon. Hier ist Shallow.

0: Oscar Flair verfliegt langsam aus dem Studio. Ein bisschen frischer Wind tut jetzt ganz gut. Auf Radio Vaterland übernehmen Lost Frequencies. Hier ist Are You With Me?
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5: 11 Uhr. Bleiben Sie informiert. Hier sind die KI-News und die Stimme von Niki Stettler. Hallo. Aufatmen im Triesner Rathaus. Die Liechtensteiner Regierung leitet keine Maßnahmen gegen Vorsteherin Daniela Erne-Beck ein. Vier Gemeinderäte hatten vor 15 Monaten eine Aufsichtsbeschwerde wegen mangelhafter Amtsführung eingereicht. Die Untersuchung zeigt nun, dass bei einer Personalfrage zwar finanzielle Vorgaben überschritten wurden, da das entsprechende Arbeitsverhältnis aber bereits beendet ist, sieht das Land keinen Grund mehr zum Eingreifen. Alle weiteren Kompetenzstreitigkeiten muss die Gemeinde Triesen ab sofort intern unter sich ausmachen. Liechtenstein sucht nach neuen Wegen für den täglichen Arbeitsweg. Mehr als 43.000 Beschäftigte sorgen derzeit für volle Straßen, da die meisten mit dem Auto über die Landesgrenze pendeln. Um diese Belastung spürbar zu senken, rücken clevere Verkehrskonzepte in den Fokus. Infrastrukturminister Daniel Oehry forderte auf der Messe Liga, dass die heimischen Unternehmen stärker an einem Strang ziehen. Das Ziel lautet, festgefahrene Gewohnheiten aufbrechen und umweltfreundliche Alternativen zum eigenen Wagen gezielt fördern. Der deutsche Popsänger Nico Santos kommt nach Liechtenstein. Am 2. Juli 2027 tritt der Musiker als Hauptakt beim FL1 Live Festival in Scharn auf. Mit Hits wie Rooftop gehört Santos zu den meistgespielten Künstlern im deutschsprachigen Raum und ist aktuell Juror bei The Voice of Germany. Die Organisatoren versprechen sich von diesem Auftritt einen echten musikalischen Höhepunkt. Damit unterstreicht das Festival erfolgreich seinen Anspruch, auch weiterhin internationale Stars in die Gemeinde zu holen. Die Liechtensteiner Regierung hat die Aufsichtsbeschwerde gegen die Triesner Vorsteherin Daniela Erne-Beck abgewiesen. Vier VU-Gemeinderäte hatten diese eingereicht. In ihrem 35 Seiten langen Entscheid stellt die Regierung klar, dass sie ausschließlich rechtmäßige Abläufe kontrolliert. Die politische Kultur oder das Kommunikationsverhalten bewerte sie nicht. Die Unterlagen zeigen jedoch ein klares Bild. Der erbitterte Streit zwischen der Vorsteherin und ihrer eigenen Partei blockiert die politische Sacharbeit in der Gemeinde Triesen nun schon seit Jahren. Das waren die Nachrichten, jetzt das Wetter mit Kenny.
6: In Vaduz liegen die Temperaturen aktuell bei rund 17 Grad. Der heutige Bereich reicht von etwa 12 bis 22 Grad. Wir haben es heute mit einem Mix aus Sonne und Wolken zu tun. Gelegentlich kann ein kurzer Regenschauer durchziehen, doch gegen Abend lockert der Himmel spürbar auf. Insgesamt bleibt der Wettereindruck wechselhaft, aber durchaus freundlich. Ein Ausblick auf das Wochenende sieht vielversprechend aus. Am Samstag lösen sich letzte Restwolken schnell auf und machen Platz für reichlich Sonnenschein bei angenehmen 10 bis 23 Grad. Auch der Sonntag bringt uns mit 11 bis 24 Grad noch einmal wunderbar warmes Herbstwetter, bevor dann gegen Abend langsam dichtere Wolken und vereinzelte Regenschauer aufziehen.

Das war Tiny Dancer von Elton John. Und wir bleiben kurz bei einem Thema, das uns alle angeht. Morgen, am Samstag, wird im SAL in Schaan beim Food Safe Bankett aus geretteten Zutaten ein Essen für die Bevölkerung zubereitet. Eine schöne Aktion im Rahmen der Aktionswoche gegen Food Waste, unterstützt von der Stiftung Lebenswertes Liechtenstein. Denn pro Person landen im Schnitt rund 80 Kilo Lebensmittel pro Jahr im Müll. Zeit, bewusster hinzuschauen. Jetzt Dust in the Wind von Kansas.

Der Staub von Kansas hat sich im Studio gerade erst wieder gelegt. Auf Radio Vaterland geht es direkt nahtlos weiter. Hier ist Bob Dylan mit Knockin' on Heaven's Door.

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1: Die KI-News mit der Stimme von Niki Stettler. Hallo. Der Dieselpreis in der Schweiz klettert auf ein neues Rekordhoch. Im Landesdurchschnitt kostet ein Liter aktuell 2,41 Franken, wie der Touring Club Schweiz mitteilt. Damit fällt der bisherige Höchstwert aus dem Jahr 2022. Auch Benzin der Sorte Bleifrei 95 schlägt mit 2,10 Franken pro Liter kräftig zu Buche. Die Gründe für die Teuerung sind vielfältig. Globale Krisen im Nahen Osten und in Russland verknappen das Angebot. Zudem verteuern tiefe Pegelstände auf dem Rhein den Transport massiv. Der russische Eishockeystar Alexander Ovechkin sorgt mit einem Wahlwerbespot für die Partei von Präsident Wladimir Putin für scharfe Kritik. Ein aktuelles Video zeigt den Stürmer hinter dem russischen Außenminister Sergei Lavrov. Politiker und Kritiker werten diesen Auftritt als indirekte Unterstützung für den russischen Krieg in der Ukraine. Ovechkin weist die Vorwürfe zurück. Er sei lediglich Sportler und wünsche sich Frieden. Bei dem Werbespot habe er nur mitgemacht, weil er darum gebeten wurde. Hey!

Das war Baby Goodbye von Alle Farben. Und wir bleiben kurz bei einer wichtigen Info für alle, die in den nächsten Tagen ihre Bahnen im Moskau-Bad ziehen wollten. Das Hallenbad bleibt von Montag, dem 21. September, bis einschließlich Mittwoch, dem 23. September, geschlossen. Grund sind kurzfristig notwendige Reparaturarbeiten an der Wassertechnik. Die Stadtwerke Osnabrück bitten also noch um ein bisschen Geduld. Ab Donnerstag, dem 24. September, soll der reguläre Badebetrieb wieder laufen. Und jetzt geht's musikalisch weiter mit Sophia und Alles ist GUT, hier bei Hase Radio.

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0: Sky News, die Stimme von Niki Stettler am Mikrofon. Hallo. Aufatmen im Triesner Rathaus. Die Liechtensteiner Regierung leitet keine Maßnahmen gegen Vorsteherin Daniela Erne-Beck ein. Vier Gemeinderäte hatten vor 15 Monaten eine Aufsichtsbeschwerde wegen mangelhafter Amtsführung eingereicht. Die Untersuchung zeigt nun, dass bei einer Personalfrage zwar finanzielle Vorgaben überschritten wurden, da das entsprechende Arbeitsverhältnis aber bereits beendet ist, sieht das Land keinen Grund mehr zum Eingreifen. Alle weiteren Kompetenzstreitigkeiten muss die Gemeinde Triesen ab sofort intern unter sich ausmachen. Der deutsche Popsänger Nico Santos kommt nach Liechtenstein. Am 2. Juli 2027 tritt der Musiker als Hauptakt beim FL1 Live Festival in Schaan auf. Mit Hits wie Rooftop gehört Santos zu den meistgespielten Künstlern im deutschsprachigen Raum und ist aktuell Juror bei The Voice of Germany. Die Organisatoren versprechen sich von diesem Auftritt einen echten musikalischen Höhepunkt. Damit unterstreicht das Festival erfolgreich seinen Anspruch, auch weiterhin internationale Stars in die Gemeinde zu holen. Liechtenstein sucht nach neuen Wegen für den täglichen Arbeitsweg. Mehr als 43.000 Beschäftigte sorgen derzeit für volle Straßen, da die meisten mit dem Auto über die Landesgrenze pendeln. Um diese Belastung spürbar zu senken, rücken clevere Verkehrskonzepte in den Fokus. Infrastrukturminister Daniel Oehry forderte auf der Messe Liga, dass die heimischen Unternehmen stärker an einem Strang ziehen. Das Ziel lautet, festgefahrene Gewohnheiten aufbrechen und umweltfreundliche Alternativen zum eigenen Wagen gezielt fördern. Die Liechtensteiner Regierung hat die Aufsichtsbeschwerde gegen die Triesner Vorsteherin Daniela Erne-Beck abgewiesen. Vier VU-Gemeinderäte hatten diese eingereicht. In ihrem 35 Seiten langen Entscheid stellt die Regierung klar, dass sie ausschließlich rechtmäßige Abläufe kontrolliert. Die politische Kultur oder das Kommunikationsverhalten bewährte sie nicht. Die Unterlagen zeigen jedoch ein klares Bild. Der erbitterte Streit zwischen der Vorsteherin und ihrer eigenen Partei blockiert die politische Sacharbeit in der Gemeinde Triesen nun schon seit Jahren. Weiter mit dem Wetter, Kenny.
1: In Vaduz liegen die Temperaturen aktuell bei rund 15 Grad. Der heutige Bereich reicht von etwa 12 bis 22 Grad. Am Himmel zeigt sich ein bunter Mix aus Sonne und Wolken. Während es im Süden vereinzelt leicht regnen kann, scheint rund um die Hauptstadt immer wieder die Sonne. Gegen Abend klart der Himmel dann komplett auf. Insgesamt erwartet uns heute ein wechselhafter, aber sehr freundlicher Wettereindruck. Am Samstag wird es mit 10 bis 23 Grad spürbar wärmer und wunderbar sonnig. Auch der Sonntag startet noch einmal sonnig und spätsommerlich warm. Die Werte liegen dann zwischen 11 und 24 Grad. Erst am Nachmittag ziehen allmählich dichtere Wolken auf, die in der Nacht etwas Regen bringen können.
2: Ich bin Eva Wehner-Weser bei Radio Vaterland und hier ist jetzt Mittag. Einfach zurücklehnen, tief durchatmen und die besten Hits für eine entspannte Pause genießen. Den perfekten Soundtrack für die gute Laune liefert jetzt One Republic mit I Ain't Worried.

Gerade noch Ed Sheeran mit seinen Bad Habits. Manche Marotten wird man eben nur sehr schwer wieder los. Hier ist auch schon Joya Malen mit Nightmare auf Radio Vaterland.

von der Tanzfläche im Zellentrakt direkt ans Klavier. Nach dem wilden Ausflug mit Elvis Presley schaltet Radio Vaterland jetzt einen kleinen Gang zurück. Einfach nur John Legend und All of Me.

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1: Informativ, digital, aktuell. KI News mit der Stimme von Niki Stettler. Der Dieselpreis in der Schweiz klettert auf ein neues Rekordhoch. Im Landesdurchschnitt kostet ein Liter aktuell 2,41 Franken, wie der Touring Club Schweiz mitteilt. Damit fällt der bisherige Höchstwert aus dem Jahr 2022. Auch Benzin der Sorte Bleifrei 95 schlägt mit 2,10 Franken pro Liter kräftig zu Buche. Die Gründe für die Teuerung sind vielfältig. Globale Krisen im Nahen Osten und in Russland verknappen das Angebot. Zudem verteuern tiefe Pegelstände auf dem Rhein den Transport massiv. Der russische Eishockeystar Alexander Ovechkin sorgt mit einem Wahlwerbespot für die Partei von Präsident Wladimir Putin für scharfe Kritik. Ein aktuelles Video zeigt den Stürmer hinter dem russischen Außenminister Sergei Lavrov. Politiker und Kritiker werten diesen Auftritt als indirekte Unterstützung für den russischen Krieg in der Ukraine. Ovechkin weist die Vorwürfe zurück. Er sei lediglich Sportler und wünsche sich Frieden. Bei dem Werbespot habe er nur mitgemacht, weil er darum gebeten wurde. Das waren die Nachrichten.

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Die wilde Fahrt der Arctic Monkeys ist vorerst vorbei. Auf Radio Vaterland wechseln wir einfach das Spielfeld und tauschen britisches Indie-Fieber gegen eine große Portion Sonne. Inner Circle mit Games People Play.

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Jackie Wilson mit Keeps Lifting Me Higher and Higher. 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

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Jackie Wilson mit Keeps Lifting Me Higher and Higher. 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
5: 14 Uhr. Die Stimme von Niki Stettler in den KI-News. Hallo. Aufatmen im Triesner Rathaus. Die Liechtensteiner Regierung leitet keine Maßnahmen gegen Vorsteherin Daniela Erne-Beck ein. Vier Gemeinderäte hatten vor 15 Monaten eine Aufsichtsbeschwerde wegen mangelhafter Amtsführung eingereicht. Die Untersuchung zeigt nun, dass bei einer Personalfrage zwar finanzielle Vorgaben überschritten wurden, da das entsprechende Arbeitsverhältnis aber bereits beendet ist, sieht das Land keinen Grund mehr zum Eingreifen. Alle weiteren Kompetenzstreitigkeiten muss die Gemeinde Triesen ab sofort intern unter sich ausmachen. Liechtenstein sucht nach neuen Wegen für den täglichen Arbeitsweg. Mehr als 43.000 Beschäftigte sorgen derzeit für volle Straßen, da die meisten mit dem Auto über die Landesgrenze pendeln. Um diese Belastung spürbar zu senken, rücken clevere Verkehrskonzepte in den Fokus. Infrastrukturminister Daniel Oehri forderte auf der Messe Liga, dass die heimischen Unternehmen stärker an einem Strang ziehen. Das Ziel lautet, festgefahrene Gewohnheiten aufbrechen und umweltfreundliche Alternativen zum eigenen Wagen gezielt fördern. Der deutsche Popsänger Nico Santos kommt nach Liechtenstein. Am 2. Juli 2027 tritt der Musiker als Hauptakt beim FL1 Live Festival in Schaan auf. Mit Hits wie Rooftop gehört Santos zu den meistgespielten Künstlern im deutschsprachigen Raum und ist aktuell Juror bei The Voice of Germany. Die Organisatoren versprechen sich von diesem Auftritt einen echten musikalischen Höhepunkt. Damit unterstreicht das Festival erfolgreich seinen Anspruch, auch weiterhin internationale Stars in die Gemeinde zu holen. Die Liechtensteiner Regierung hat die Aufsichtsbeschwerde gegen die Triesner Vorsteherin Daniela Erne-Beck abgewiesen. Vier VU-Gemeinderäte hatten diese eingereicht. In ihrem 35 Seiten langen Entscheid stellt die Regierung klar, dass sie ausschließlich rechtmäßige Abläufe kontrolliert. Die politische Kultur oder das Kommunikationsverhalten bewährte sie nicht. Die Unterlagen zeigen jedoch ein klares Bild. Der erbitterte Streit zwischen der Vorsteherin und ihrer eigenen Partei blockiert die politische Sacharbeit in der Gemeinde Triesen nun schon seit Jahren.
6: In Vaduz liegen die Temperaturen aktuell bei rund 15 Grad. Der heutige Bereich reicht von etwa 12 bis 22 Grad. Am Himmel zeigt sich ein bunter Mix aus Sonne und Wolken. Während es im Süden vereinzelt leicht regnen kann, scheint rund um die Hauptstadt immer wieder die Sonne. Gegen Abend klart der Himmel dann komplett auf. Insgesamt erwartet uns heute ein wechselhafter, aber sehr freundlicher Wettereindruck. Am Samstag wird es mit 10 bis 23 Grad spürbar wärmer und wunderbar sonnig. Auch der Sonntag startet noch einmal sonnig und spätsommerlich warm. Die Werte liegen dann zwischen 11 und 24 Grad. Erst am Nachmittag ziehen allmählich dichtere Wolken auf, die in der Nacht etwas Regen bringen können.
7: Hier ist der Marktplatz auf Radio Vaterland. Ich bin Elke Tschütscher und liefere die Extraportion gute Energie. Der Vaterland-Mix bringt die bunte musikalische Abwechslung, die einfach immer perfekt passt. Den Anfang machen Lady Gaga und Bruno Mars mit Die

war Die with a Smile von Lady Gaga und Bruno Mars. 6 Unternehmerpersönlichkeiten stehen im Finale zum Entrepreneur of the Year in Liechtenstein. Die Entscheidung fällt am 18. September im SAL in Schaan. Im Rennen sind Dominik Frick, Jörg Gantenbein, Helmut Grimm, Christoph Wille, Thomas Nägele und Helmut Hasler. Der Sieger vertritt Liechtenstein bei der Weltwahl in Monaco 2027. Jetzt rocken The Kings mit You Really Got

Zartmann hat gerade für die ideale Betriebstemperatur gesorgt. Auf Radio Vaterland wird der Motor nun endgültig gestartet und das Gaspedal durchgedrückt. Hier sind Judas Priest mit Turbo Love.

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1: Hintergründe, News, Fakten. Die Stimme von Niki Stettler begrüßt Sie zu den KI-News. Kreml-Chef Wladimir Putin hat zwei Gesellschaften des Schweizer Konzerns Nestlé unter russische Zwangsverwaltung gestellt. Dies geht aus einem Präsidialdekret vom Donnerstag hervor. Nestlé reagierte am Freitag auf den Beschluss und teilte mit, man werde alle notwendigen Schritte zum Schutz der eigenen Rechte genau prüfen. Kreml-Sprecher Dmitri Peskov rechtfertigte das Vorgehen kurz darauf. Er erklärte, das betroffene Unternehmen stamme aus einem unfreundlichen Staat. Der parteilose Zürcher Sicherheitsdirektor Mario Fehr tritt bei den Regierungsratswahlen am 4. April 2027 erneut an. Das hat er heute bekannt gegeben. Damit strebt er seine vierte Amtsperiode an. Fehr leitet die Sicherheitsdirektion bereits seit dem Jahr 2011. Seine Kandidatur verspricht etwas Kontinuität in der Zürcher Kantonsregierung. Denn bei den kommenden Wahlen zeichnet sich ein großer Umbruch ab. Gleich vier der sieben amtierenden Regierungsmitglieder räumen ihren Posten und treten nicht mehr zur Wahl an. Das waren die aktuellen Nachrichten.

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5: Es ist wieder 15 Uhr. Hallo aus der Redaktion. Hier sind die KI-News mit der Stimme von Niki Stettler. Aufatmen im Triesner Rathaus. Die Liechtensteiner Regierung leitet keine Maßnahmen gegen Vorsteherin Daniela Erne-Beck ein. Vier Gemeinderäte hatten vor 15 Monaten eine Aufsichtsbeschwerde wegen mangelhafter Amtsführung eingereicht. Die Untersuchung zeigt nun, dass bei einer Personalfrage zwar finanzielle Vorgaben überschritten wurden, da das entsprechende Arbeitsverhältnis aber bereits beendet ist, sieht das Land keinen Grund mehr zum Eingreifen. Alle weiteren Kompetenzstreitigkeiten muss die Gemeinde Triesen ab sofort intern unter sich ausmachen. Der deutsche Popsänger Nico Santos kommt nach Liechtenstein. Am 2. Juli 2027 tritt der Musiker als Hauptakt beim FL1 Live Festival in Schaan auf. Mit Hits wie Rooftop gehört Santos zu den meistgespielten Künstlern im deutschsprachigen Raum und ist aktuell Juror bei The Voice of Germany. Die Organisatoren versprechen sich von diesem Auftritt einen echten musikalischen Höhepunkt. Damit unterstreicht das Festival erfolgreich seinen Anspruch, auch weiterhin internationale Stars in die Gemeinde zu holen. Liechtenstein sucht nach neuen Wegen für den täglichen Arbeitsweg. Mehr als 43.000 Beschäftigte sorgen derzeit für volle Straßen, da die meisten mit dem Auto über die Landesgrenze pendeln. Um diese Belastung spürbar zu senken, rücken clevere Verkehrskonzepte in den Fokus. Infrastrukturminister Daniel Oehry forderte auf der Messe Liga, dass die heimischen Unternehmen stärker an einem Strang ziehen. Das Ziel lautet, festgefahrene Gewohnheiten aufbrechen und umweltfreundliche Alternativen zum eigenen Wagen gezielt fördern. Die Liechtensteiner Regierung hat die Aufsichtsbeschwerde gegen die Triesner Vorsteherin Daniela Erne-Beck abgewiesen. Vier VU-Gemeinderäte hatten diese eingereicht. In ihrem 35 Seiten langen Entscheid stellt die Regierung klar, dass sie ausschließlich rechtmäßige Abläufe kontrolliert. Die politische Kultur oder das Kommunikationsverhalten bewerte sie nicht. Die Unterlagen zeigen jedoch ein klares Bild. Der erbitterte Streit zwischen der Vorsteherin und ihrer eigenen Partei blockiert die politische Sacharbeit in der Gemeinde Triesen nun schon seit Jahren. Das war's von den Nachrichten. Kenny, wie wird das Wetter?
6: In Vaduz liegen die Temperaturen aktuell bei rund 19 Grad. Der heutige Bereich reicht von etwa 12 bis 22 Grad. Am Himmel zeigt sich ein entspannter Mix aus Sonne und Wolken. Zwar sind lokal ein paar Regentropfen möglich, doch meist überwiegt der Sonnenschein und am Abend lockert es komplett auf. Damit ist der Wettereindruck leicht wechselhaft, aber durchweg freundlich. Der Samstag bringt reichlich Sonnenschein und wärmere Werte zwischen 10 und 23 Grad. Am Sonntag hält das herrliche Herbstwetter bei 11 bis 24 Grad weiter an. Erst am späten Nachmittag ziehen dichtere Wolken auf, die in der Nacht vereinzelt Regen mitbringen.

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Nickelback wird fast schon philosophisch. Höchste Zeit, den Kopf auszuschalten und einfach den Puls auf Radio Vaterland machen zu lassen. Purple Disco Machine und

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1: Kurz reingehört, die Stimme von Niki Stettler mit den neuesten KI-News. Hallo, der Bundesrat warnt eindringlich vor der Grenzschutzinitiative der SVP. Ein Ja zu dem Volksbegehren könnte die Schweiz pro Jahr bis zu 16 Milliarden Franken kosten. Die Landesregierung befürchtet bei einer Umsetzung deutlich mehr Staus an den Grenzen, hohe Personalkosten und das Ende der wichtigen Schengen- und Dublin-Abkommen. Die Initiative fordert unter anderem schärfere Grenzkontrollen und eine Obergrenze von 5.000 Flüchtlingen jährlich. Aus wirtschaftlicher und sicherheitspolitischer Sicht rät der Bundesrat dem Parlament nun offiziell zur Ablehnung. Kreml-Chef Wladimir Putin hat zwei Gesellschaften des Schweizer Konzerns Nestlé unter russische Zwangsverwaltung gestellt. Dies geht aus einem Präsidialdekret vom Donnerstag hervor. Nestlé reagierte am Freitag auf den Beschluss und teilte mit, man werde alle notwendigen Schritte zum Schutz der eigenen Rechte genau prüfen. Kreml-Sprecher Dmitri Peskov rechtfertigte das Vorgehen kurz darauf. Er erklärte, das betroffene Unternehmen stamme aus einem unfreundlichen Staat. Das waren die aktuellen Nachrichten.

Nach dem eher unaufgeregten Alltag mit Alex Warren und Ordinary biegen wir auf Radio Vaterland direkt ab ins komplette Gegenteil. Hier kommt Chi Agu mit negativer Riss.

Der negative Ritz von Chiago verfliegt rasch. Denn auf Radio Vaterland springt direkt die Zeitmaschine für eine ordentliche Portion Retro-Charme an. Hier ist Conny Francis mit Jive Conny Jive.

einen musikalischen Gruß von Kai an alle, die gerade zuhören. Für euch erklingt Rockefeller Street von Getta Jani, ihr Eurovision-Song aus dem Jahr 2011.

Der kleine Spaziergang über die Rockefeller Street ist beendet. Auf Radio Vaterland führt der Weg jetzt geradewegs in die etwas wildere Natur. Hier sind Selina Gomez und Marshmallow mit Wolves.

0: schon 16 Uhr. Informativ, digital, aktuell, KI News mit der Stimme von Niki Stettler. Aufatmen im Triesner Rathaus. Die Liechtensteiner Regierung leitet keine Maßnahmen gegen Vorsteherin Daniela Ernebeck ein. 4 Gemeinderäte hatten vor 15 Monaten eine Aufsichtsbeschwerde wegen mangelhafter Amtsführung eingereicht. Die Untersuchung zeigt nun, dass bei einer Personalfrage zwar finanzielle Vorgaben überschritten wurden, da das entsprechende Arbeitsverhältnis aber bereits beendet ist, sieht das Land keinen Grund mehr zum Eingreifen. Alle weiteren Kompetenzstreitigkeiten muss die Gemeinde Triesen ab sofort intern unter sich ausmachen. Der deutsche Popsänger Nico Santos kommt nach Liechtenstein. Am 2. Juli 2027 tritt der Musiker als Hauptakt beim FL1 Live Festival in Schaan auf. Mit Hits wie Rooftop gehört Santos zu den meistgespielten Künstlern im deutschsprachigen Raum und ist aktuell Juror bei The Voice of Germany. Die Organisatoren versprechen sich von diesem Auftritt einen echten musikalischen Höhepunkt. Damit unterstreicht das Festival erfolgreich sein einen Anspruch, auch weiterhin internationale Stars in die Gemeinde zu holen. Liechtenstein sucht nach neuen Wegen für den täglichen Arbeitsweg. Mehr als 43.000 Beschäftigte sorgen derzeit für volle Straßen, da die meisten mit dem Auto über die Landesgrenze pendeln. Um diese Belastung spürbar zu senken, rücken clevere Verkehrskonzepte in den Fokus. Infrastrukturminister Daniel Oehry forderte auf der Messe Liga, dass die heimischen Unternehmen stärker an einem Strang ziehen. Das Ziel lautet, festgefahrene Gewohnheiten aufbrechen und umweltfreundliche Alternativen zum eigenen Wagen gezielt fördern. Die Liechtensteiner Regierung hat die Aufsichtsbeschwerde gegen die Triesner Vorsteherin Daniela Ernebeck abgewiesen. 4 VU-Gemeinderäte hatten diese eingereicht. In ihrem 35 Seiten langen Entscheid stellt die Regierung klar, dass sie ausschließlich rechtmäßige Abläufe kontrolliert. Die politische Kultur oder das Kommunikationsverhalten bewährte sie nicht. Die Unterlagen zeigen jedoch ein klares Bild. Der erbitterte Streit zwischen der Vorsteherin und ihrer eigenen Partei blockiert die politische Sacharbeit in der Gemeinde Triesen nun schon seit Jahren. Weiter mit dem Wetter, Kenny.
1: In Vaduz klingt der Tag aktuell bei milden 19 Grad aus. Die Wolken verziehen sich nun langsam und machen Platz für einen ruhigen, freundlichen Abend. In der Nacht bleibt es locker bewölkt, während die Temperaturen auf erfrischende 13 Grad sinken. Das Wochenende lockt dann mit viel Sonnenschein ins Freie. Am Samstag lösen sich letzte morgendliche Restwolken rasch auf. Danach wird es bei 10 bis 23 Grad angenehm warm. Auch der Sonntag bringt noch einmal herrliches Herbstwetter bei milden 11 bis 24 Grad, bevor am späteren Nachmittag neue Wolken aufziehen und in der kommenden Nacht etwas Regen mitbringen. Ich bin Sandro Kalberer und das ist der Feierabend auf Radio Vaterland. Hier gibt es jetzt genau die richtige Dosis frische Energie und 100% gute Laune zum Abschalten. Den perfekten Rhythmus dafür liefern The Pussycat Dolls mit Buttons.

Pussycat Dolls und Buttons. Ein kleiner Hauch von Drama schadet dem Alltag eigentlich nie. Radio Vaterland macht jetzt nahtlos weiter mit Taylor Swift und I Knew It, I Knew You.

Mambo Number 5 von Lou Bega. Gute Laune zum Start. Jetzt wird's etwas ernster. Die liechtensteinische Wirtschaft steht vor tiefgreifenden globalen Veränderungen. Beim Unternehmer-Apéro in Nendeln sagte Wirtschaftsminister Hubert Büchel, Abschotten ist keine Option. Offenheit bleibe die größte Stärke. Weniger Bürokratie und verlässliche Regeln seien gefragt. Auch neue Zölle könnten Chancen bringen, wenn Lieferketten neu geordnet werden. Und jetzt geht's weiter mit Rod Stewart und Baby Jane.

Rod Stewart und Baby Jane. Da wippt der Fuß fast von ganz alleine mit. Auf Radio Vaterland geht es nahtlos weiter ins etwas schummrigere Licht. Tame Impala mit Dracula.

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1: Informativ, digital, aktuell. KI-News mit der Stimme von Niki Stettler. Die humanitäre Krise im Jemen spitzt sich durch erneute Kämpfe dramatisch zu. Weil sichere Einrichtungen fehlen, müssen Frauen ihre Kinder derzeit unter freiem Himmel zur Welt bringen. Laut Schätzungen stehen 200 Schwangere kurz vor der Entbindung völlig ohne medizinische Betreuung. Angesichts dieser fatalen Situation schlagen die Vereinten Nationen nun Alarm. Die Weltorganisation fordert dringend neue finanzielle Mittel, um das akute Leid der Zivilbevölkerung in dem umkämpften Land rasch lindern zu können. Der Bundesrat warnt eindringlich vor der Grenzschutzinitiative der SVP. Ein Ja zu dem Volksbegehren könnte die Schweiz pro Jahr bis zu 16 Milliarden Franken kosten. Die Landesregierung befürchtet bei einer Umsetzung deutlich mehr Staus an den Grenzen, hohe Personalkosten und das Ende der wichtigen Schengen- und Dublin-Abkommen. Die Initiative fordert unter anderem schärfere Grenzkontrollen und eine Obergrenze von 5.000 Flüchtlingen jährlich. Aus wirtschaftlicher und sicherheitspolitischer Sicht rät der Bundesrat dem Parlament nun offiziell zur Ablehnung. Das waren die aktuellen Nachrichten.

Coldplay lieferte gerade ein bisschen Magie. Auf Radio Vaterland darf der musikalische Puls nun aber gerne wieder etwas steigen. Hier sind die Toten Hosen mit Altes Fieber.

Das alte Fieber der Toten Hosen ist gerade erst abgeklungen, da zieht es Radio Vaterland schon unaufgeregt weiter auf die Tanzfläche. Die Grenzen verschwimmen ab sofort dezent. Robin Thicke und Pharrell Williams mit Blurred Lines.

0: Robin Thicke hat sich gerade verabschiedet. Auf Radio Vaterland gibt es jetzt keinen Raum für Kompromisse mehr. Stattdessen wird direkt die Chefin geholt. Hier ist Doja Cat mit Boss Bitch.
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5: Es ist wieder 17 Uhr. Bleiben Sie informiert, hier sind die KI-News und die Stimme von Niki Stettler. Hallo. Aufatmen im Triesner Rathaus. Die Liechtensteiner Regierung leitet keine Maßnahmen gegen Vorsteherin Daniela Erne Beck ein. Vier Gemeinderäte hatten vor 15 Monaten eine Aufsichtsbeschwerde wegen mangelhafter Amtsführung eingereicht. Die Untersuchung zeigt nun, dass bei einer Personalfrage zwar finanzielle Vorgaben überschritten wurden. Da das entsprechende Arbeitsverhältnis aber bereits beendet ist, sieht das Land keinen Grund mehr zum Eingreifen. Alle weiteren Kompetenzstreitigkeiten muss die Gemeinde Triesen ab sofort intern unter sich ausmachen. Der deutsche Popsänger Nico Santos kommt nach Liechtenstein. Am 2. Juli 2027 tritt der Musiker als Hauptakt beim FL1 Live Festival in Scharn auf. Mit Hits wie Rooftop gehört Santos zu den meistgespielten Künstlern im deutschsprachigen Raum und ist aktuell Juror bei The Voice of Germany. Die Organisatoren versprechen sich von diesem Auftritt einen echten musikalischen Höhepunkt. Damit unterstreicht das Festival erfolgreich seinen Anspruch, auch weiterhin internationale Stars in die Gemeinde zu holen. Liechtenstein sucht nach neuen Wegen für den täglichen Arbeitsweg. Mehr als 43.000 Beschäftigte sorgen derzeit für volle Straßen, da die meisten mit dem Auto über die Landesgrenze pendeln. Um diese Belastung spürbar zu senken, rücken clevere Verkehrskonzepte in den Fokus. Infrastrukturminister Daniel Oehry forderte auf der Messe Liga, dass die heimischen Unternehmen stärker an einem Strang ziehen. Das Ziel lautet, festgefahrene Gewohnheiten aufbrechen und umweltfreundliche Alternativen zum eigenen Wagen gezielt fördern. Die Liechtensteiner Regierung hat die Aufsichtsbeschwerde gegen die Triesner Vorsteherin Daniela Erne Beck abgewiesen. Vier VU-Gemeinderäte hatten diese eingereicht. In ihrem 35 Seiten langen Entscheid stellt die Regierung klar, dass sie ausschließlich rechtmäßige Abläufe kontrolliert. Die politische Kultur oder das Kommunikationsverhalten bewährte sie nicht. Die Unterlagen zeigen jedoch ein klares Bild. Der erbitterte Streit zwischen der Vorsteherin und ihrer eigenen Partei blockiert die politische Sacharbeit in der Gemeinde Triesen nun schon seit Jahren. Und nun das Wetter. Kenny?
6: In Vaduz lockern die Wolken jetzt am Freitagabend immer weiter auf und sorgen für einen ruhigen Ausklang bei angenehmen 19 Grad. In der Nacht klart der Himmel auf und die Werte gehen auf frische 13 Grad zurück. Am Samstag erwartet uns reichlich Sonnenschein. Die wenigen morgendlichen Wolkenreste verziehen sich rasch und die Temperaturen im Rheintal klettern auf herrliche 10 bis 23 Grad. Der Sonntag bringt ebenfalls goldenes Herbstwetter mit Tiefstwerten um 11 und Höchstwerten bis zu 24 Grad. Erst am späten Nachmittag ziehen dann dichtere Wolken herein, die in der Nacht auf Montag vereinzelte Regenschauer mitbringen.
7: Hier bei Radio Vaterland startet genau jetzt 17.05 Uhr TGIF mit Sandro Kalberer. Die Arbeitswoche liegt in den letzten Zügen und die kommenden Stunden bringen den perfekten Start ins Wochenende. Es warten die besten Tracks und spannende Themen auf ihre Entdeckung. Den musikalischen Auftakt macht direkt Olivia Rodrigo mit Good For You.

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Das Feuer von Barnes Courtney glüht noch kurz nach. Um 25 nach 5 dreht sich auf Radio Vaterland aber schon die Disco-Kugel warm für Purple Disco Machine und Benjamin Ingrosso mit Honey Boy.

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1: Die KI-News mit der Stimme von Niki Stettler. Hallo. Die humanitäre Krise im Jemen spitzt sich durch erneute Kämpfe dramatisch zu. Weil sichere Einrichtungen fehlen, müssen Frauen ihre Kinder derzeit unter freiem Himmel zur Welt bringen. Laut Schätzungen stehen 200 Schwangere kurz vor der Entbindung, völlig ohne medizinische Betreuung. Angesichts dieser fatalen Situation schlagen die Vereinten Nationen nun Alarm. Die Weltorganisation fordert dringend neue finanzielle Mittel, um das akute Leid der Zivilbevölkerung in dem umkämpften Land rasch lindern zu können. Der Bundesrat warnt eindringlich vor der Grenzschutzinitiative der SVP. Ein Ja zu dem Volksbegehren könnte die Schweiz pro Jahr bis zu 16 Milliarden Franken kosten. Die Landesregierung befürchtet bei einer Umsetzung deutlich mehr Staus an den Grenzen, hohe Personalkosten und das Ende der wichtigen Schengen- und Dublin-Abkommen. Die Initiative fordert unter anderem schärfere Grenzkontrollen und eine Obergrenze von 5.000 Flüchtlingen jährlich. Aus wirtschaftlicher und sicherheitspolitischer Sicht rät der Bundesrat dem Parlament nun offiziell zur Ablehnung. Das waren die neuesten Nachrichten.

Max Giesinger und die Menschen. Manchmal ist es aber ganz angenehm, wenn einfach nur der eigene Kopf übernimmt. Auf Radio Vaterland macht das jetzt Jason Derulo mit In My Head.

Jason Derulo war gerade tief in den eigenen Gedanken versunken. Radio Vaterland setzt ab sofort auf ein deutlich widerstandsfähigeres Material. Absolut kratzfest und unzerstörbar geht es weiter. David Guetta und Sia mit Titanium.

James Bay war gerade noch auf der eher ruhigen Suche nach der großen Liebe. Auf Radio Vaterland wird es ab sofort deutlich turbulenter. Manegefrei für Britney Spears und Zirkus.

Nach dem wilden Zirkus von Britney Spears kehrt auf Radio Vaterland direkt wieder ein wenig mehr Bodenhaftung ein. Nichts als ehrliche Worte. Hier ist Gracie Abrams mit That's So True.

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5: 18 Uhr. Einen schönen guten Tag. Die Stimme von Niki Stettler hier mit den KI-News. Liechtenstein Marketing hat auf der Liga das Geheimnis der heimischen Landesmarke analysiert. Das Ergebnis aus Wirtschaft, Sport und Gesellschaft zeigt ein klares Bild. Das Land punktet vor allem mit Bodenständigkeit und höchster Qualität. Damit das Label Made in Liechtenstein auch international strahlt, ist die gesamte Bevölkerung gefragt. Ob durch sportliche Erfolge von Talenten unter 23 Jahren oder durch traditionelle Handwerkskunst. Das positive Image des Fürstentums lebt vom authentischen Engagement jedes Einzelnen. Das Parken im Schaner Industriegebiet wird ab dem 1. Januar teurer. Die Gemeinde erhöht die Preise für Dauerparker. Eine Monatskarte kostet künftig 60 statt 50 Franken. Für das Jahresticket werden neu 720 Franken fällig. Bereits gelöste Ausweise bleiben bis zu ihrem Ablauf gültig. Für Kurzzeitparker ändert sich hingegen nichts. Die erste Stunde bleibt gratis und die Tagesgebühr ist weiterhin auf maximal 5 Franken gedeckelt. Damit ist das Industriegebiet noch immer günstiger als die Parkplätze im Schaner Zentrum. Das Land Liechtenstein treibt den Ausbau der Feldkircher Straße in Schaan weiter voran. In der nächsten Etappe erneuern die Bauarbeiter den Abschnitt zwischen dem Ortsausgang und dem Hiltikreisel. Die Fahrbahn verfehlt die heutigen Normen und wird für Fußgänger und Velofahrer auf jeweils 3 Meter verbreitert. Zudem modernisiert die Gemeinde die örtlichen Wasserleitungen und die Straßenbeleuchtung. Der Schaaner Gemeinderat hat für diese Arbeiten bereits einen Kredit von 700.000 Franken bewilligt. Nationaltrainer Konrad Fünfstück hat seinen Kader für die anstehenden 4 Spiele in der Nations League fixiert. 23 Spieler stehen im Aufgebot der Liechtensteiner Fußballnationalmannschaft. Das Team trifft ab dem 24. September auf Litauen, Malta, Aserbaidschan und Gibraltar. Grund zur Freude haben Florian Allgäuer und Alessandro Lorusso, die erstmals nominiert wurden. Noch unklar ist der Einsatz von Simon Lüchinger und Dennis Salanovic. Die beiden angeschlagenen Spieler halten sich vorerst auf Abruf bereit und stoßen möglicherweise später zur Mannschaft. Das waren die neuesten Nachrichten. Kenny, wie wird das Wetter?
6: In Vaduz klingt der heutige Freitagabend bei angenehmen 19 Grad entspannt aus. Die letzten Wolken lockern nun zunehmend auf und machen Platz für einen ruhigen Sternenhimmel, während die Luft in der Nacht auf milde 13 Grad abkühlt. Morgen am Samstag erwartet uns ein rundum sonniger Start ins Wochenende. Die Temperaturen klettern von frischen 10 am Morgen auf wunderbar warme 23 Grad am Nachmittag. Auch der Sonntag bringt noch einmal herrliches, warmes Herbstwetter mit Werten zwischen 11 und 24 Grad, bevor am späteren Nachmittag langsam dichtere Wolken aufziehen, die in der Nacht auf Montag vereinzelt für etwas Regen sorgen.

Das war Bangaranga aus Bulgarien von Dara. Und jetzt ein politisches Thema aus Liechtenstein. Die Regierung hat die Aufsichtsbeschwerde von 4 VU-Gemeinderäten gegen Triesner Vorsteherin Daniela Ernebeck abgewiesen. Im 35 Seiten langen Entscheid prüft sie nur die rechtmäßigen Abläufe, nicht politische Kultur oder Kommunikation. Die Akten zeigen allerdings, wie stark der Streit um die Sacharbeit in Triesen lähmt. Und jetzt The Final Countdown von Europe.

Nach Dominik Feig und seinen White Keys übernimmt auf Radio Vaterland direkt ein Name, der sofort wieder gnadenlos im Ohr hängen bleibt. Die Kaiser Chiefs mit Ruby.

0: Das waren die Kaiser Chiefs mit Ruby. Und jetzt ein Blick auf Liechtensteins Wirtschaft. Beim Unternehmer-Apero gestern in Nendeln war klar, Abschottung ist für den Kleinstaat keine Option. Wirtschaftsminister Hubert Büchel setzt auf Offenheit, weniger Bürokratie und verlässliche Rahmenbedingungen. Trotz möglicher künftiger Zölle sehen Experten Chancen durch neue Lieferketten. Es ist 18.22 Uhr und weiter geht's mit Flake von Jack Johnson.
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Jungle sorgt noch für ein leichtes Kopfnicken. Auf Radio Vaterland werden jetzt kurzerhand die Koffer gepackt. Ab in den Süden. Hier ist Ella Langley mit Tucson, Texas.

0: Ella Langley war gerade noch in Texas unterwegs. Auf Radio Vaterland bleiben die Blicke um 18.34 Uhr, aber definitiv im Hier und Jetzt hängen. Auftritt Meghan Trainor mit Made You Look.
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von Meghan Trainor legt sich langsam wieder. Auf Radio Vaterland darf die Gesichtsmuskulatur ab sofort komplett entspannen. Hier ist The Weeknd mit Can't Feel My Face.

Weekend verabschiedet sich langsam. Auf Radio Vaterland wird dafür jetzt direkt wieder ordentlich Schwung geholt für die nächste Runde. Hier sind Earth, Wind & Fire mit September.

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5: Es ist 19 Uhr. Willkommen zu den KI-News. Am Mikrofon ist die Stimme von Niki Stettler. Hallo. Im liechtensteinischen Fürstenhaus sorgt eine Reform des Hausgesetzes für internen Wirbel. Zwei Familienmitglieder wehren sich vehement gegen neue Disziplinarbefugnisse des Fürsten. Sie befürchten den Entzug von Namen oder Titeln und damit verbundene finanzielle Einbußen. Zuvor hatten 70% der rund 50 stimmberechtigten Mitglieder der weitreichenden Änderung zugestimmt. Die Kritiker zweifeln dieses Ergebnis jedoch an. Während das Fürstenhaus sämtliche Vorwürfe zurückweist, prüfen die unzufriedenen Verwandten nun rechtliche Schritte bis vor den Europäischen Gerichtshof für Menschenrechte. Der deutsche Popsänger Nico Santos kommt nach Liechtenstein. Am 2. Juli 2027 tritt der Musiker als Hauptakt beim FL1 Live Festival in Scharn auf. Mit Hits wie Rooftop gehört Santos zu den meistgespielten Künstlern im deutschsprachigen Raum und ist aktuell Juror bei The Voice of Germany. Die Organisatoren versprechen sich von diesem Auftritt einen echten musikalischen Höhepunkt. Damit unterstreicht das Festival erfolgreich seinen Anspruch, auch weiterhin internationale Stars in die Gemeinde zu holen. Die Liechtensteiner Regierung hat die Aufsichtsbeschwerde gegen die Triesner Vorsteherin Daniela Erne Beck abgewiesen. 4 VU-Gemeinderäte hatten diese eingereicht. In ihrem 35 Seiten langen Entscheid stellt die Regierung klar, dass sie ausschließlich rechtmäßige Abläufe kontrolliert. Die politische Kultur oder das Kommunikationsverhalten bewerte sie nicht. Die Unterlagen zeigen jedoch ein klares Bild. Der erbitterte Streit zwischen der Vorsteherin und ihrer eigenen Partei blockiert die politische Sacharbeit in der Gemeinde Triesen nun schon seit Jahren. Liechtenstein sucht nach neuen Wegen für den täglichen Arbeitsweg. Mehr als 43.000 Beschäftigte sorgen derzeit für volle Straßen, da die meisten mit dem Auto über die Landesgrenze pendeln. Um diese Belastung spürbar zu senken, rücken clevere Verkehrskonzepte in den Fokus. Infrastrukturminister Daniel Oehry forderte auf der Messe Liga, dass die heimischen Unternehmen stärker an einem Strang ziehen. Das Ziel lautet, festgefahrene Gewohnheiten aufbrechen und umweltfreundliche Alternativen zum eigenen Wagen gezielt fördern. Das waren die neuesten Nachrichten. Kenny, wie wird das Wetter?
6: In Vaduz lockern die Wolken jetzt am Abend auf und sorgen für einen ruhigen Tagesausklang bei aktuell angenehmen 19 Grad. In der Nacht kühlt es unter Sternenhimmel auf 13 Grad ab. Am Samstag lockt viel Sonnenschein und bestes Ausflugswetter. Temperaturen klettern von frischen 10 auf wohlige 23 Grad. Auch der Sonntag bringt nochmal warmes Herbstwetter mit Wert zwischen 11 und 24 Grad. Sonnige Wetter hält sich lang. Erst gegen Abend zieht allmählich dichtere Wolken auf, die in der Nacht auf Montag etwas Regen im Gepäck haben.

Das Thermometer von Sean Paul darf sich kurz erholen. Um 7:07 geht es auf Radio Vaterland direkt weiter in Richtung Feierabend. Auftritt Timbaland und Carrie Hilson mit The Way I Are.

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Miley Cyrus und ihr Mitternachtshimmel ziehen langsam weiter. Um 19.14 Uhr rückt auf Radio Vaterland direkt die nächste starke Stimme ins Zentrum. Hier ist Elias Busnina mit Closer.

I Say a Little Prayer von Aretha Franklin, ein Klassiker mit viel Gefühl. Und jetzt eine Nachricht aus Liechtenstein. Die Regierung leitet keine Maßnahmen gegen die Triesner Vorsteherin Daniela Erne Beck ein. Vier Gemeinderäte hatten ihr mangelhafte Amtsführung und Kompetenzüberschreitungen vorgeworfen. Zwar wurden bei einer Personalfrage finanzielle Limiten überschritten, doch das Arbeitsverhältnis ist beendet. Die übrigen Vorwürfe muss die Gemeinde intern klären. Danach hören wir Rihanna mit SOS.

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2: KI News am Puls der Zeit mit der Stimme von Niki Stettler. Hallo. Nach einem Drohnenangriff auf das russische Atomkraftwerk Kursk mahnt die internationale Atomenergiebehörde dringend zur Zurückhaltung. Eine Drohne hat die Anlage getroffen. Das Kraftwerk bleibt jedoch vorerst regulär in Betrieb. Die Aufsichtsbehörde warnt vor einer massiven Gefährdung der nuklearen Sicherheit in der ohnehin stark umkämpften Grenzregion. Bei jüngsten Angriffen im Gebiet Kursk sind bereits Menschen getötet und verletzt worden. Die Experten fordern die Konfliktparteien unmissverständlich auf, Atomanlagen strikt aus den Kämpfen herauszuhalten. Die Schweiz schließt eine Sicherheitslücke im internationalen Flugverkehr. Ab dem 1. Februar 2027 werten die Behörden systematisch die Daten aller Flugpassagiere aus, die in der Schweiz starten oder landen. Das Bundesamt für Polizei gleicht dabei Informationen wie Namen, Kontaktdaten und Gepäckdetails automatisch mit Fahndungslisten ab. Ziel ist es, Terrorismus und schwere Kriminalität effektiver zu bekämpfen. Mit diesem Schritt zieht die Schweiz mit über 70 Staaten gleich. Eine neue Spezialabteilung übernimmt die Kontrolle. Besonders sensible private Angaben bleiben geschützt. Das waren die Nachrichten.
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1: Die Backstreet Boys Song auf Radio Vaterland für echte Ligastimmung. Um 19.34 Uhr gibt es I Want It That Way gleich noch ein zweites Mal.
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1: Der Hüftschwung von Elvis Presley hat Pause. Radio Vaterland schaltet jetzt einfach mal einen Gang zurück. John Legend übernimmt direkt mit All of Me.
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1: Voller Einsatz für die Stimmbänder auf der Liga. Nach den Backstreet Boys dreht Radio Vaterland die Regler direkt wieder nach oben. Hier sind 303 mit Don't Trust Me.
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5: Es ist 20 Uhr. Die Stimme von Niki Stettler in den KI-News. Hallo. Im liechtensteinischen Fürstenhaus sorgt eine Reform des Hausgesetzes für internen Wirbel. Zwei Familienmitglieder wehren sich vehement gegen neue Disziplinarbefugnisse des Fürsten. Sie befürchten den Entzug von Namen oder Titeln und damit verbundene finanzielle Einbußen. Zuvor hatten 70% der rund 50 stimmberechtigten Mitglieder der weitreichenden Änderung zugestimmt. Die Kritiker zweifeln dieses Ergebnis jedoch an. Während das Fürstenhaus sämtliche Vorwürfe zurückweist, prüfen die unzufriedenen Verwandten nun rechtliche Schritte bis vor den Europäischen Gerichtshof für Menschenrechte. Der deutsche Popsänger Nico Santos kommt nach Liechtenstein. Am 2. Juli 2027 tritt der Musiker als Hauptakt beim FL1 Live-Festival in Scharn auf. Mit Hits wie Rooftop gehört Santos zu den meistgespielten Künstlern im deutschsprachigen Raum und ist aktuell Juror bei The Voice of Germany. Die Organisatoren versprechen sich von diesem Auftritt einen echten musikalischen Höhepunkt. Damit unterstreicht das Festival erfolgreich seinen Anspruch, auch weiterhin internationale Stars in die Gemeinde zu holen. Die Liechtensteiner Regierung hat die Aufsichtsbeschwerde gegen die Triesner Vorsteherin Daniela Erne Beck abgewiesen. 4 VU-Gemeinderäte hatten diese eingereicht. In ihrem 35 Seiten langen Entscheid stellt die Regierung klar, dass sie ausschließlich rechtmäßige Abläufe kontrolliert. Die politische Kultur oder das Kommunikationsverhalten bewerte sie nicht. Die Unterlagen zeigen jedoch ein klares Bild. Der erbitterte Streit zwischen der Vorsteherin und ihrer eigenen Partei blockiert die politische Sacharbeit in der Gemeinde Triesen nun schon seit Jahren. Liechtenstein sucht nach neuen Wegen für den täglichen Arbeitsweg. Mehr als 43.000 Beschäftigte sorgen derzeit für volle Straßen, da die meisten mit dem Auto über die Landesgrenze pendeln. Um diese Belastung spürbar zu senken, rücken clevere Verkehrskonzepte in den Fokus. Infrastrukturminister Daniel Oehri forderte auf der Messe Liga, dass die heimischen Unternehmen stärker an einem Strang ziehen. Das Ziel lautet, festgefahrene Gewohnheiten aufbrechen und umweltfreundliche Alternativen zum eigenen Wagen gezielt fördern. Das war's von den Nachrichten. Kenny, wie wird das Wetter?
6: Über Vaduz lockert der Himmel in diesen Abendstunden immer weiter auf. Bei aktuell noch angenehmen 19 Grad klingt der Tag ruhig aus. In der klaren Nacht kühlt es dann auf frische 13 Grad ab. Das Wochenende startet am Samstag nach wenigen Restwolken mit reichlich Sonnenschein. Ein wunderbarer Tag für Ausflüge bei Werten zwischen 10 und 23 Grad. Auch der Sonntag zeigt sich zunächst von seiner sonnigen Herbstseite und wird mit bis zu 24 Grad noch spurwärmer. Erst gegen Abend ziehen Wolken auf, die in der Nacht etwas Regen bringen.

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Als nächstes gibt es einen musikalischen Gruß von Kai an alle, die gerade zuhören. Für euch erklingen die Black Pumas mit Colors.

Nutini hat ordentlich Energie dagelassen. Die Kaffeetasse darf also getrost, unberührt auf dem Schreibtisch stehen bleiben. Auf Radio Vaterland wird stattdessen direkt weiter aufs Gaspedal gedrückt. Charlie XCX mit Speed Drive.

Und jetzt ein musikalischer Gruß von Kai an alle, die gerade zuhören. Für euch gibt's Mr. Brightside von The Killers. Viel Spaß beim Mitsingen.

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1: Präzise informiert, die Stimme von Niki Stettler präsentiert die KI-News. Hallo, nach einem Drohnenangriff auf das russische Atomkraftwerk Kursk mahnt die internationale Atomenergiebehörde dringend zur Zurückhaltung. Eine Drohne hat die Anlage getroffen. Das Kraftwerk bleibt jedoch vorerst regulär in Betrieb. Die Aufsichtsbehörde warnt vor einer massiven Gefährdung der nuklearen Sicherheit in der ohnehin stark umkämpften Grenzregion. Bei jüngsten Angriffen im Gebiet Kursk sind bereits Menschen getötet und verletzt worden. Die Experten fordern die Konfliktparteien unmissverständlich auf, Atomanlagen strikt aus den Kämpfen herauszuhalten. Die Schweiz schließt eine Sicherheitslücke im internationalen Flugverkehr. Ab dem 1. Februar 2027 werten die Behörden systematisch die Daten aller Flugpassagiere aus, die in der Schweiz starten oder landen. Das Bundesamt für Polizei gleicht dabei Informationen wie Namen, Kontaktdaten und Gepäckdetails automatisch mit Fahndungslisten ab. Ziel ist es, Terrorismus und schwere Kriminalität effektiver zu bekämpfen. Mit diesem Schritt zieht die Schweiz mit über 70 Staaten gleich. Eine neue Spezialabteilung übernimmt die Kontrolle. Besonders sensible private Angaben bleiben geschützt. Das waren die aktuellen Nachrichten.

Disco Machine zieht langsam weiter. Auf Radio Vaterland darf dafür ab sofort fröhlich mitgepfiffen werden. Hier sind Peter, Björn und John mit Young Folks.

Jeremy Zucker zieht mit Come Through ganz entspannt vorbei. So ein ruhiger Moment zwischendurch schadet einfach nie. Auf Radio Vaterland fliegen jetzt aber gleich wieder die Türen auf. Olivia Rodrigo steht bereit mit Drop Dead.

Die Energie von Olivia Rodrigo hält noch kurz nach. Auf Radio Vaterland bringt jetzt direkt der nächste starke Beat die Wände zum Wackeln. Hier ist Bakar mit Hell and Back.

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4: Es ist 21 Uhr. Die KI-News mit mir, der Stimme von Niki Stettler. Hallo. Im liechtensteinischen Fürstenhaus sorgt eine Reform des Hausgesetzes für internen Wirbel. Zwei Familienmitglieder wehren sich vehement gegen neue Disziplinarbefugnisse des Fürsten. Sie befürchten den Entzug von Namen oder Titeln und damit verbundene finanzielle Einbußen. Zuvor hatten 70% der rund 50 stimmberechtigten Mitglieder der weitreichenden Änderung zugestimmt. Die Kritiker zweifeln dieses Ergebnis jedoch an. Während das Fürstenhaus sämtliche Vorwürfe zurückweist, prüfen die unzufriedenen Verwandten nun rechtliche Schritte bis vor den Europäischen Gerichtshof für Menschenrechte. Der deutsche Popsänger Nico Santos kommt nach Liechtenstein. Am 2. Juli 2027 tritt der Musiker als Hauptakt beim FL1 Live Festival in Scharn auf. Mit Hits wie Rooftop gehört Santos zu den meistgespielten Künstlern im deutschsprachigen Raum und ist aktuell Juror bei The Voice of Germany. Die Organisatoren versprechen sich von diesem Auftritt einen echten musikalischen Höhepunkt. Damit unterstreicht das Festival erfolgreich seinen Anspruch, auch weiterhin internationale Stars in die Gemeinde zu holen. Die Liechtensteiner Regierung hat die Aufsichtsbeschwerde gegen die Triesener Vorsteherin Daniela Erne Beck abgewiesen. 4 VU-Gemeinderäte hatten diese eingereicht. In ihrem 35 Seiten langen Entscheid stellt die Regierung klar, dass sie ausschließlich rechtmäßige Abläufe kontrolliert. Die politische Kultur oder das Kommunikationsverhalten bewerte sie nicht. Die Unterlagen zeigen jedoch ein klares Bild. Der erbitterte Streit zwischen der Vorsteherin und ihrer eigenen Partei blockiert die politische Sacharbeit in der Gemeinde Triesen nun schon seit Jahren. Liechtenstein sucht nach neuen Wegen für den täglichen Arbeitsweg. Mehr als 43.000 Beschäftigte sorgen derzeit für volle Straßen, da die meisten mit dem Auto über die Landesgrenze pendeln. Um diese Belastung spürbar zu senken, rücken clevere Verkehrskonzepte in den Fokus. Infrastrukturminister Daniel Oehry forderte auf der Messe Liga, dass die heimischen Unternehmen stärker an einem Strang ziehen. Das Ziel lautet, festgefahrene Gewohnheiten aufbrechen und umweltfreundliche Alternativen zum eigenen Wagen gezielt fördern. Das waren die Nachrichten. Jetzt das Wetter mit Kenny.
5: Über Vaduz lockern die Wolken jetzt am Abend spürbar auf und sorgen für einen ruhigen, freundlichen Übergang in die Nacht. Aktuell liegen Temperaturen bei angenehmen 19 Grad. Unter einem zunehmend klaren Sternenhimmel kühlt es bis zum frühen Morgen auf frische 13 Grad ab. Das Wochenende startet am Samstag mit reichlich Sonnenschein und idealem Ausflugswetter bei Wert zwischen 10 und 23 Grad im Rheintal. Der Sonntag bringt noch einmal herrliches Herbstwetter und bis zu 24 Grad, bevor sich gegen Abend langsam dichtere Wolken sammeln, die in der Nacht vereinzelt für Regen sorgen.

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0: Ah, ist das schön.
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Manchmal klopft einfach unangemeldet Besuch an die Tür. Die passende Frage dazu kommt auf Radio Vaterland nach John Bellion, direkt von Men at Work. 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

tiefer Atemzug mit Alexi Murdoch hat sichtlich gut getan. Auf Radio Vaterland darf der Puls nun direkt wieder etwas nach oben klettern. Dafür sorgt jetzt Avicii mit

Avicii hat ordentlich Tempo vorgelegt. Diese Energie bleibt auf Radio Vaterland direkt im Raum, wird aber jetzt für einen ganz spontanen Städtetrip genutzt. Ohne langes Kofferpacken geht es weiter. Hier sind Jeremias mit Paris.

Der Strandausflug mit Luna ist vorbei. Der Sand bleibt einfach im Studio liegen. Auf Radio Vaterland zieht jetzt Ariana Grande ein. Hate that I made you love me.

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1: Willkommen zu den KI-News. Am Mikrofon ist die Stimme von Niki Stettler. Hallo. Nach einem Drohnenangriff auf das russische Atomkraftwerk Kursk mahnt die internationale Atomenergiebehörde dringend zur Zurückhaltung. Eine Drohne hat die Anlage getroffen. Das Kraftwerk bleibt jedoch vorerst regulär in Betrieb. Die Aufsichtsbehörde warnt vor einer massiven Gefährdung der nuklearen Sicherheit in der ohnehin stark umkämpften Grenzregion. Bei jüngsten Angriffen im Gebiet Kursk sind bereits Menschen getötet und verletzt worden. Die Experten fordern die Konfliktparteien unmissverständlich auf, Atomanlagen strikt aus den Kämpfen herauszuhalten. In Deutschland wird Kraftstoff um 17 Cent pro Liter billiger. Das hat die Regierung in Berlin am Freitagabend überraschend beschlossen. Durch eine niedrigere Energiesteuer will Kanzler Friedrich Merz vor allem Pendler entlasten. Der Schritt gilt als politisches Rettungsmanöver in letzter Minute. Vor den Landtagswahlen am Sonntag in Mecklenburg-Vorpommern steht Merz massiv unter Druck. Seiner CDU droht dort ein historisches Debakel. Die kurzfristige Steuersenkung an der Zapfsäule soll die Partei nun vor dem Absturz unter die 5%-Hürde bewahren. Das waren die Nachrichten.

Das Takeaway mit Timbaland und Justin Timberlake ist abgeräumt. Auf Radio Vaterland bleibt das Energielevel einfach exakt da, wo es hingehört. Hier ist Britney Spears mit Till the World Ends.

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3: Es ist wieder 22 Uhr. Hallo, die KI-News begleiten Sie durch den Tag mit der Stimme von Niki Stettler. Im liechtensteinischen Fürstenhaus sorgt eine Reform des Hausgesetzes für internen Wirbel. Zwei Familienmitglieder wehren sich vehement gegen neue Disziplinarbefugnisse des Fürsten. Sie befürchten den Entzug von Namen oder Titeln und damit verbundene finanzielle Einbußen. Zuvor hatten 70% der rund 50 stimmberechtigten Mitglieder der weitreichenden Änderung zugestimmt. Die Kritiker zweifeln dieses Ergebnis jedoch an. Während das Fürstenhaus sämtliche Vorwürfe zurückweist, prüfen die unzufriedenen Verwandten nun rechtliche Schritte bis vor den Europäischen Gerichtshof für Menschenrechte. Der deutsche Popsänger Nico Santos kommt nach Liechtenstein. Am 2. Juli 2027 tritt der Musiker als Hauptakt beim FL, ein Live-Festival in Scharn, auf. Mit Hits wie Rooftop gehört Santos zu den meistgespielten Künstlern im deutschsprachigen Raum und ist aktuell Juror bei The Voice of Germany. Die Organisatoren versprechen sich von diesem Auftritt einen echten musikalischen Höhepunkt. Damit unterstreicht das Festival erfolgreich seinen Anspruch, auch weiterhin internationale Stars in die Gemeinde zu holen. Die Liechtensteiner Regierung hat die Aufsichtsbeschwerde gegen die Triesner Vorsteherin Daniela Erne Beck abgewiesen. 4 VU-Gemeinderäte hatten diese eingereicht. In ihrem 35 Seiten langen Entscheid stellt die Regierung klar, dass sie ausschließlich rechtmäßige Abläufe kontrolliert. Die politische Kultur oder das Kommunikationsverhalten bewerte sie nicht. Die Unterlagen zeigen jedoch ein klares Bild. Der erbitterte Streit zwischen der Vorsteherin und ihrer eigenen Partei blockiert die politische Sacharbeit in der Gemeinde Triesen nun schon seit Jahren. Liechtenstein sucht nach neuen Wegen für den täglichen Arbeitsweg. Mehr als 43.000 Beschäftigte sorgen derzeit für volle Straßen, da die meisten mit dem Auto über die Landesgrenze pendeln. Um diese Belastung spürbar zu senken, rücken clevere Verkehrskonzepte in den Fokus. Infrastrukturminister Daniel Oehry forderte auf der Messe Liga, dass die heimischen Unternehmen stärker an einem Strang ziehen. Das Ziel lautet, festgefahrene Gewohnheiten aufbrechen und umweltfreundliche Alternativen zum eigenen Wagen gezielt fördern. Weiter mit dem Wetter, Kenny.
4: In Vaduz liegen die Temperaturen aktuell bei rund 17 Grad. Der heutige Bereich reicht von etwa 12 bis 22 Grad. Heute erwartet uns eine wechselhafte Mischung aus Sonne und Wolken. Während es stellenweise etwas dichter bewölkt bleibt und vielleicht auch mal ein paar Tropfen fallen, blinzelt immer wieder die Sonne durch die Wolkendecke. Gegen Abend lockert es dann spürbar auf und das Wetter präsentiert sich von seiner ruhigen und freundlichen Seite. Der Samstag verspricht viel Sonnenschein und ist ideal für alles, was man gerne an der frischen Luft unternimmt. Die Temperaturen bewegen sich dabei zwischen kühlen 10 und angenehm warmen 23 Grad. Auch der Sonntag bringt uns bei 11 bis 24 Grad noch einmal herrliches Herbstwetter, bevor am späteren Nachmittag allmählich dichtere Wolken aufziehen, die in der darauffolgenden Nacht etwas Regen mit sich bringen können.
5: Hier auf Radio Vaterland läuft Durch die Nacht. Ich bin Karin Theiler. Die Dunkelheit bringt herrliche Ruhe. Und genau diese entspannte Atmosphäre wird hier mit sanften Melodien untermalt. Ein eleganter Moment zum Durchatmen, musikalisch eingeleitet von U2 mit Sunday Bloody Sunday.

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1: 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Die Stimme von Niki Stettler begrüßt Sie zu den KI-News. Nach einem Drohnenangriff auf das russische Atomkraftwerk Kursk mahnt die internationale Atomenergiebehörde dringend zur Zurückhaltung. Eine Drohne hat die Anlage getroffen. Das Kraftwerk bleibt jedoch vorerst regulär in Betrieb. Die Aufsichtsbehörde warnt vor einer massiven Gefährdung der nuklearen Sicherheit in der ohnehin stark umkämpften Grenzregion. Bei jüngsten Angriffen im Gebiet Kursk sind bereits Menschen getötet und verletzt worden. Die Experten fordern die Konfliktparteien unmissverständlich auf, Atomanlagen strikt aus den Kämpfen herauszuhalten. In Deutschland wird Kraftstoff um 17 Cent pro Liter billiger. Das hat die Regierung in Berlin am Freitagabend überraschend beschlossen. Durch eine niedrigere Energiesteuer will Kanzler Friedrich Merz vor allem Pendler entlasten. Der Schritt gilt als politisches Rettungsmanöver in letzter Minute. Vor den Landtagswahlen am Sonntag in Mecklenburg-Vorpommern steht Merz massiv unter Druck. Seiner CDU droht dort ein historisches Debakel. Die kurzfristige Steuersenkung an der Zapfsäule soll die Partei nun vor dem Absturz unter die 5%-Hürde bewahren. Das waren die neuesten Nachrichten aus der Redaktion. Auf Wiedersehen.

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5: Es ist 23 Uhr.

0: Willkommen zu den KI-News. Am Mikrofon ist die Stimme von Niki Stettler. Hallo. Im liechtensteinischen Fürstenhaus sorgt eine Reform des Hausgesetzes für internen Wirbel. Zwei Familienmitglieder wehren sich vehement gegen neue Disziplinarbefugnisse des Fürsten. Sie befürchten den Entzug von Namen oder Titeln und damit verbundene finanzielle Einbußen. Zuvor hatten 70% der rund 50 stimmberechtigten Mitglieder der weitreichenden Änderung zugestimmt. Die Kritiker zweifeln dieses Ergebnis jedoch an. Während das Fürstenhaus sämtliche Vorwürfe zurückweist, prüfen die unzufriedenen Verwandten nun rechtliche Schritte bis vor den Europäischen Gerichtshof für Menschenrechte. Der deutsche Popsänger Nico Santos kommt nach Liechtenstein. Am 2. Juli 2027 tritt der Musiker als Hauptakt beim FL1 Live Festival in Schaan auf. Mit Hits wie Rooftop gehört Santos zu den meistgespielten Künstlern im deutschsprachigen Raum und ist aktuell Juror bei The Voice of Germany. Die Organisatoren versprechen sich von diesem Auftritt einen echten musikalischen Höhepunkt. Damit unterstreicht das Festival erfolgreich seinen Anspruch, auch weiterhin internationale Stars in die Gemeinde zu holen. Die Liechtensteiner Regierung hat die Aufsichtsbeschwerde gegen die Triesner Vorsteherin Daniela Erne-Beck abgewiesen. 4 VU-Gemeinderäte hatten diese eingereicht. In ihrem 35 Seiten langen Entscheid stellt die Regierung klar, dass sie ausschließlich rechtmäßige Abläufe kontrolliert. Die politische Kultur oder das Kommunikationsverhalten bewährte sie nicht. Die Unterlagen zeigen jedoch ein klares Bild. Der erbitterte Streit zwischen der Vorsteherin und ihrer eigenen Partei blockiert die politische Sacharbeit in der Gemeinde Triesen nun schon seit Jahren. Liechtenstein sucht nach neuen Wegen für den täglichen Arbeitsweg. Mehr als 43.000 Beschäftigte sorgen derzeit für volle Straßen, da die meisten mit dem Auto über die Landesgrenze pendeln. Um diese Belastung spürbar zu senken, rücken clevere Verkehrskonzepte in den Fokus. Infrastrukturminister Daniel Oehry forderte auf der Messe Liga, dass die heimischen Unternehmen stärker an einem Strang ziehen. Das Ziel lautet, festgefahrene Gewohnheiten aufbrechen und umweltfreundliche Alternativen zum eigenen Wagen gezielt fördern. Weiter mit dem Wetter, Kenny.
1: In Vaduz liegen die Temperaturen aktuell bei rund 17 Grad. Der heutige Bereich reicht von etwa 12 bis 22 Grad. Dazu zeigt sich der Himmel in einer bunten Mischung aus Sonne und Wolken. Im Süden ist es teils dichter bewölkt mit etwas Regen, während im Norden öfter die Sonne scheint. Zum Abend lockert es überall freundlich auf. Insgesamt also ein wechselhafter, aber durchaus angenehmer Wettereindruck. Am Samstag erwartet uns ein sonniger Tag, der ideal für Ausflüge ist. Bei frischen 10 bis warmen 23 Grad. Der Sonntag bringt bei 11 bis 24 Grad noch einmal herrliches Herbstwetter, bevor am Abend langsam dichtere Wolken aufziehen, die in der Nacht dann etwas Regen bringen.
2: Ich bin Karin Theiler. Die Welt da draußen ruht. 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Genau der richtige Moment für gute Musik. Den musikalischen Auftakt machen die Rolling Stones mit Start Me Up.

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5: Es ist 0 Uhr. KI News, die Stimme von Niki Stettler am Mikrofon. Hallo? Der ChatGPT-Entwickler OpenAI bläst seinen für den Herbst 2026 geplanten Börsengang vorerst ab. CEO Sam Altman begründet den überraschenden Stopp mit ernsthaften Sicherheitsbedenken angesichts der rasanten Entwicklung von künstlicher Intelligenz. Die Branche müsse zunächst verlässliche Standards etablieren. Liechtensteiner Finanzexperten wittern hinter dieser Verschiebung allerdings auch einen raffinierten strategischen Schachzug.

0: Schachzug. Die öffentliche Warnung vor der eigenen Technologie diene als cleveres Marketinginstrument, um den Wert des Unternehmens weiter in die Höhe zu treiben. Das Parken im Schaner Industriegebiet wird ab dem 1. Januar teurer. Die Gemeinde erhöht die Preise für Dauerparker. Eine Monatskarte kostet künftig 60 statt 50 Franken. Für das Jahresticket werden neu 720 Franken fällig. Bereits gelöste Ausweise bleiben bis zu ihrem Ablauf gültig. Für Kurzzeitparker ändert sich hingegen nichts. Die erste Stunde bleibt gratis und die Tagesgebühr ist weiterhin auf maximal 5 Franken gedeckelt. Damit ist das Industriegebiet noch immer günstiger als die Parkplätze im Schaner Zentrum. Das Land Liechtenstein treibt den Ausbau der Feldkircher Straße in Schaan weiter voran. In der nächsten Etappe erneuern die Bauarbeiter den Abschnitt zwischen dem Ortsausgang und dem Hiltikreisel. Die Fahrbahn verfehlt die heutigen Normen und wird für Fußgänger und Velofahrer auf jeweils 3 Meter verbreitert. Zudem modernisiert die Gemeinde die örtlichen Wasserleitungen und die Straßenbeleuchtung. Der Schaaner Gemeinderat hat für diese Arbeiten bereits einen Kredit von 700.000 Franken bewilligt. Nationaltrainer Konrad Fünfstück hat seinen Kader für die anstehenden 4 Spiele in der Nations League fixiert. 23 Spieler stehen im Aufgebot der Liechtensteiner Fußballnationalmannschaft. Das Team trifft ab dem 24. September auf Litauen, Malta, Aserbaidschan und Gibraltar. Grund zur Freude haben Florian Allgäuer und Alessandro Lorusso, die erstmals nominiert wurden. Noch unklar ist der Einsatz von Simon Lüchinger und Dennis Salano. Die beiden angeschlagenen Spieler halten sich vorerst auf Abruf bereit und stoßen möglicherweise später zur Mannschaft.
1: In Vaduz liegen die Temperaturen aktuell bei rund 17 Grad. Der heutige Bereich reicht von etwa 12 bis 22 Grad. Dazu zeigt sich der Himmel in einer bunten Mischung aus Sonne und Wolken. Im Süden ist es teils dichter bewölkt mit etwas Regen, während im Norden öfter die Sonne scheint. Zum Abend lockert es überall freundlich auf. Insgesamt also ein wechselhafter, aber durchaus angenehmer Wettereindruck. Am Samstag erwartet uns ein sonniger Tag, der ideal für Ausflüge ist. Bei frischen 10 bis warmen 23 Grad. Der Sonntag bringt bei 11 bis 24 Grad noch einmal herrliches Herbstwetter, bevor am Abend langsam dichtere Wolken aufziehen, die in der Nacht dann etwas Regen bringen.

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5: Es ist wieder 1 Uhr. Willkommen zur Übersicht. KI News mit der Stimme von Niki Stettler am Mikrofon. Thomas Nägele ist Liechtensteins Unternehmer des Jahres. Der Rechtsanwalt nahm die begehrte Auszeichnung am Freitagabend in Schaan entgegen und ließ dabei 5 weitere Finalisten hinter sich. Die Jury würdigte besonders seine Weitsicht. Mit seiner vor 11 Jahren gegründeten Kanzlei verknüpft Nägele juristische Beratung geschickt mit technologischem Fortschritt. Zudem hat er das liechtensteinische Blockchain-Gesetz maßgeblich geprägt. Im kommenden Jahr wird er das Fürstentum bei der weltweiten Wahl in Monaco vertreten. Die liechtensteinische Industrie-, Handels- und Gewerbeausstellung verzeichnet einen enormen Besucherandrang. Die Verantwortlichen der Liga ziehen eine rundum positive Zwischenbilanz. Auf der bisher größten Zeltfläche zeigen sich zahlreiche Aussteller aus Wirtschaft, Sport und Gesellschaft äußerst zufrieden mit dem regen Austausch. Gleichzeitig richtet sich der Blick bereits auf das kommende Messejubiläum. Bei der 50. Ausgabe wird Schaan als

0: neue Gastgemeinde auftreten und übernimmt den Titel damit offiziell von Gamprin. Im liechtensteinischen Fürstenhaus sorgt eine Reform des Hausgesetzes für internen Wirbel. Zwei Familienmitglieder wehren sich vehement gegen neue Disziplinarbefugnisse des Fürsten. Sie befürchten den Entzug von Namen oder Titeln und damit verbundene finanzielle Einbußen. Zuvor hatten 70% der rund 50 stimmberechtigten Mitglieder der weitreichenden Änderung zugestimmt. Die Kritiker zweifeln dieses Ergebnis jedoch an. Während das Fürstenhaus sämtliche Vorwürfe zurückweist, prüfen die unzufriedenen Verwandten nun rechtliche Schritte bis vor den Europäischen Gerichtshof für Menschenrechte. Der deutsche Popsänger Nico Santos kommt nach Liechtenstein. Am 2. Juli 2027 tritt der Musiker als Hauptakt beim FL 1 Live Festival in Schaan auf. Mit Hits wie Rooftop gehört Santos zu den meistgespielten Künstlern im deutschsprachigen Raum und ist aktuell Juror bei The Voice of Germany. Die Organisatoren versprechen sich von diesem Auftritt einen echten musikalischen Höhepunkt. Damit unterstreicht das Festival erfolgreich seinen Anspruch, auch weiterhin internationale Stars in die Gemeinde zu holen.
1: In Vaduz liegen die Temperaturen aktuell bei rund 17 Grad. Der heutige Bereich reicht von etwa 12 bis 22 Grad. Dazu zeigt sich der Himmel in einer bunten Mischung aus Sonne und Wolken. Im Süden ist es teils dichter bewölkt mit etwas Regen, während im Norden öfter die Sonne scheint. Zum Abend lockert es überall freundlich auf. Insgesamt also ein wechselhafter, aber durchaus angenehmer Wettereindruck. Am Samstag erwartet uns ein sonniger Tag, der ideal für Ausflüge ist. Bei frischen 10 bis warmen 23 Grad. Der Sonntag bringt bei 11 bis 24 Grad noch einmal herrliches Herbstwetter, bevor am Abend langsam dichtere Wolken aufziehen, die in der Nacht dann etwas Regen bringen.

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5: Es ist 2 Uhr. Die Stimme von Niki Stettler in den KI-News. Hallo. Thomas Nägele ist Liechtensteins Unternehmer des Jahres. Der Rechtsanwalt nahm die begehrte Auszeichnung am Freitagabend in Scharn entgegen und ließ dabei 5 weitere Finalisten hinter sich. Die Jury würdigte besonders seine Weitsicht. Mit seiner vor 11 Jahren gegründeten Kanzlei verknüpft Nägele juristische Beratung geschickt mit technologischem Fortschritt. Zudem hat er das liechtensteinische Blockchain-Gesetz maßgeblich geprägt. Im kommenden Jahr wird er das Fürstentum bei der weltweiten Wahl in Monaco vertreten. Die liechtensteinische Industrie-, Handels- und Gewerbeausstellung verzeichnet einen enormen Besucherandrang. Die Verantwortlichen der Liga ziehen eine rundum positive Zwischenbilanz. Auf der bisher größten Zeltfläche zeigen sich zahlreiche Aussteller aus Wirtschaft, Sport und Gesellschaft äußerst zufrieden mit dem regen Austausch. Gleichzeitig richtet sich der Blick bereits auf das kommende Messejubiläum. Bei der 50. Ausgabe wird Scharn als neue Gastgemeinde auftreten und übernimmt den Titel damit offiziell von Gamprin. Im liechtensteinischen Fürstenhaus sorgt eine Reform des Hausgesetzes für internen Wirbel. 2 Familienmitglieder wehren sich vehement gegen neue Disziplinarbefugnisse des Fürsten. Sie befürchten den Entzug von Namen oder Titeln und damit verbundene finanzielle Einbußen. Zuvor hatten 70% der rund 50 stimmberechtigten Mitglieder der weitreichenden Änderung zugestimmt. Die Kritiker zweifeln dieses Ergebnis jedoch an. Während das Fürstenhaus sämtliche Vorwürfe zurückweist, prüfen die unzufriedenen Verwandten nun rechtliche Schritte bis vor den Europäischen Gerichtshof für Menschenrechte. Der deutsche